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Fast Boy mit Beautiful Life.

0: Mike Kelly, Rakim, Wonders.
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0: Wunderschönen guten Morgen. Wir haben jetzt 5 vor 8.
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0: Jetzt steht es fest, ab dem nächsten Mai sollen wir blechen, wenn wir auf belgischen Autobahnen und Regionalstraßen unterwegs sind, Sören Sieg.
2: Und grundsätzlich sollen auch alle bezahlen. Für einheimische Autofahrer könnte es aber trotzdem etwas günstiger werden.
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2: Ab Mai 2027 soll in Belgien eine digitale Straßenvignette kommen. Darauf haben sich die drei Regionen von Belgien jetzt grundsätzlich geeinigt, schreibt der Grenzecho. Zahlen sollen alle Autofahrer, auch die aus Belgien. Es kann aber noch zu einem Ausgleich durch eine Reform der Kfz-Steuer in Belgien kommen. Die Vignette gilt auf Autobahnen und Regionalstraßen und wird digital mit dem Kennzeichen verknüpft. Sie soll je nach Fahrzeug zwischen 90 und 125 Euro im Jahr kosten. Wer ohne gültige Vignette unterwegs ist, muss mit einem Bußgeld rechnen. Über verspätete oder beschädigte Briefe und Pakete haben sich zuletzt deutlich mehr Menschen beschwert. Bei der Bundesnetzagentur sind im ersten Halbjahr mehr als 35.000 Beschwerden eingegangen. Die Behörde weist aber darauf hin, dass die Zahlen wegen eines neuen Meldesystems nur eingeschränkt mit dem Vorjahr vergleichbar sind. Die meisten Beschwerden richten sich gegen die Deutsche Post und DHL. Das Unternehmen betont, gemessen an der Zahl der zugestellten Sendungen, funktioniere die Zustellung insgesamt zuverlässig. Deutschland muss nach Ansicht von Wirtschaftsexperten stärker auf Spezialtechnologien setzen. Ein Ökonom der DIW warnt, dass Deutschland im Wettbewerb mit China nicht auf Massenproduktion setzen könne. Stattdessen müsse die Politik gezielt Zukunftstechnologien fördern. Die oft geforderte Technologieoffenheit sieht er kritisch. Sie bremse Investitionen und habe dazu beigetragen, dass Deutschland bei der Elektromobilität den Anschluss verloren habe. In einem Supermarkt in Berlin hält ein Mann seit dem Abend eine Frau als Geisel. Die Polizei ist mit einem Großaufgebot im Einsatz und steht nach eigenen Angaben in Kontakt mit dem Geiselnehmer. Zu den Hintergründen, möglichen Forderungen oder dem Motiv ist bislang nichts bekannt. Für Anwohner besteht laut Polizei keine Gefahr. Alemannia Aachen hat auch das zweite Testspiel der Vorbereitung gewonnen. Der Drittligist hat sich beim Landesligisten SV Breinig mit 5:0 durchgesetzt. Valimir Suleimani hat 2 Tore erzielt. Außerdem haben Daniel Starodit, Gastspieler Maud Alfanis und Manuel Elekva getroffen. Trainer Mersat Selimbegovic ist mit der Mannschaft zufrieden.
3: Da, Jungs, trotzdem, trotz alledem, auch konditionell, dass wir auf gutem Weg sind, weil die halten schon durch diese zweite Woche. Also die Woche haben wir noch ein bisschen mehr angezogen. Die haben alle ausgehalten.
2: Überschattet wurde die Partie von 2 Platzverweisen. Aachens neuer Torwart Stefan Bajic hat wegen einer Notbremse rot gesehen und ein Spieler von Breinig fliegt später nach einem groben Foul ebenfalls vom Platz. Sorgen gibt es außerdem um Aachens Spielmacher Mehdi Lune, der mit einer Knöchelverletzung ausgewechselt worden ist.
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2: Das war's mit dem letzten Land aus dem 100,5 Revier. Belgien verliert das Viertelfinale gegen Europameister Spanien mit 2:1 knapp und scheidet aus der Weltmeisterschaft aus. Für Gesprächsstoff sorgt vor allem die Auswechslung von Torwart Thibaut Courtois. Sein Vertreter Senne Lammens hat kurz vor Schluss den entscheidenden Gegentreffer mitverschuldet.
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0: Und das geht heute ziemlich schnell, ne? So ein Tag fängt doch richtig schön an. Viel Sonne, dazu ein paar Wolken, die aber auch nur zur Deko da sind. Und 32 Grad in der Spitze. Bei euch in Aachen und Unterbruch sind wir gerade schon bei 18 Grad. Morgen geht's dann ähnlich weiter. Wir bekommen 4 blauen Himmel, Sonne und es wird so warm wie heute. Außerdem herrscht bei uns gerade auch Waldbrandgefahr. Passt also bitte auf, wenn ihr da unterwegs seid. Vorsicht bitte auf der A544 Autobahnkreuz Aachen Richtung Europaplatz. Zwischen Würseln und Aachen Rote Erde besteht in beiden Richtungen

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1: Tag, moin und hallo ihr Lieben. Wir starten ins Wochenende und genießen diesen wunderschönen Sonnenaufgang da draußen. Toll, oder? Außerdem sind die Temperaturen noch angenehm. Das ist der Vorteil, wenn man so früh aufsteht. Jetzt müssen wir aber trotzdem erstmal wach werden und dann sind wir gleich bereit für den Tag. Geht natürlich alles besser mit Musik. Und mein Name ist Max Schlösser. Tachchen.

0: Harry Styles singt über American Girls und wir sprechen jetzt mal wieder über Fußball. Eigentlich haben wir es gut hier bei uns im 100,5 Revier, ne? Im Zweifel können wir bei der WM bis zu 3 Mannschaften anfeuern. Deutschland und die Niederlande dachten sich aber im Achtelfinale schon...
1: Ich muss raus!
0: Ja, und gestern Abend dann mussten die Roten Teufel dran und die Fußball-Ehre im 100,5 Revier retten. Sie haben gekämpft, sie haben alles gegeben, doch am Ende steht nur ein 2:1 gegen Europameister Spanien. Tragische Figur des Spiels, Belgiens zweiter Torwart Senne Lammens. Der musste wegen einer Verletzung von Belgiens erstem Torwart Courtois rein und patzte dann in der 88. Minute ganz, ganz unglücklich. Und das ist ja auch irgendwie fies, ne? Du rechnest als Ersatztorwart bei der WM nicht damit, überhaupt zu spielen. Dann musst du rein in deinem einen Moment und dann passiert dir so ein Fehler. Courtois hat seinen Kollegen nach dem Spiel auf jeden Fall in den Arm genommen und sagt dazu, mehr könne man in so einem Moment nicht tun. Unschönes, unglückliches und tragisches Ende für die Roten Teufel bei der WM auf jeden Fall. Trotzdem eine tolle Leistung und Kopf hoch.

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0: Guten Morgen, auf dem Weg zum Brötchen holen hört ihr gleich Kygo, Save My Love. Vorher gibt's noch die Nachrichten. Startet gut in den Tag.
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0: Hallo ihr Lieben, wir haben jetzt 8:35.
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8: Mit Sören Sierk. Ab Mai 2027 soll in Belgien eine digitale Straßenvignette kommen. Darauf haben sich die drei Regionen in Belgien jetzt grundsätzlich geeinigt, schreibt der Grenzecho. Zahlen sollen alle Autofahrer, auch die aus Belgien. Es kann aber noch zu einem Ausgleich durch eine Reform der Kfz-Steuer in Belgien kommen. Über verspätete oder beschädigte Briefe und Pakete haben sich zuletzt deutlich mehr Menschen beschwert. Bei der Bundesnetzagentur sind im ersten Halbjahr mehr als 35.000 Beschwerden eingegangen. Das Unternehmen betont, gemessen an der Zahl der zugestellten Sendungen, funktioniere die Zustellung insgesamt aber zuverlässig. Deutschland muss nach Ansicht von Wirtschaftsexperten stärker auf Spezialtechnologien setzen. Ein Ökonom der DIW warnt, dass Deutschland im Wettbewerb mit China nicht auf Massenproduktion setzen könne. Stattdessen müsse die Politik gezielt Zukunftstechnologien fördern. Und Alemannia Aachen hat auch das zweite Testspiel der Vorbereitung gewonnen. Der Drittligist hat sich beim Landesligisten SV Breinig mit 5:0 durchgesetzt. Überschattet wurde die Partie aber von 2 Platzverweisen.
0: So, wir schauen aufs Wetter, das geht heute schnell. So wie der Tag anfängt, so hört er auch auf. Viel Sonne, dazu ziehen so ein paar Wolken durch, die sind aber nicht mehr als Deko. Und wir bekommen 32 Grad in der Spitze. Bei euch in Hückelhofen haben wir gerade 19 Grad. Kelmis ist auch bei 20. Morgen geht's dann ähnlich weiter. Wir bekommen blauen Himmel, viel Sonne und es wird ungefähr so warm wie heute. Außerdem herrscht aktuell Waldbrandgefahr. Also passt bitte auf, wenn ihr da unterwegs seid. Eine Meldung habe ich für euch von der A4. Die ist zwischen dem Kreuz Kerpen und dem Kreuz Köln Süd wegen Bauarbeiten gesperrt über das komplette Wochenende in beide Richtungen. Das Ganze dauert noch bis Montag.
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0: 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Leider habe ich da noch nichts für euch, obwohl leider ist eigentlich schlecht. Gut, ich habe da noch nichts für euch. Wenn ihr was seht, meldet euch gerne bei mir per WhatsApp an die 015 78 212 1005 oder ihr tragt den Blitzer einfach in der App ein.
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0: Sonnenschein, Olivia Dean, Man I Need für euch auf 100,5, das Hitradio. Und ja, Sonnenschein ist eigentlich auch ein ganz gutes Stichwort, ne? Was für ein Wetter ist das da draußen am Samstagmorgen? Die Sonne scheint, es ist jetzt schon richtig angenehm warm und der Start in ein mega Sommerwochenende bei uns im 100,5 Revier. 100,5 Wetterexperte Carsten Brandt.
1: Wir haben im Kreis Heinsberg 33 bis 35, vielleicht sogar 36 Grad. Sehr heiß, geht ins Freibad, habt Spaß am Wochenende. Es ist jetzt nicht so extrem wie noch vor 2-3 Wochen mit den 40 Grad, aber heiß ist es schon wieder, besonders nächste Woche. So ein bisschen schwappt die heiße Luft da aus Frankreich zu uns rein.
0: Die warme französische Luft nehmen wir doch gerne. Und wie sieht's aus für den Ferienstart? In NRW ist ja noch eine Woche Schule und dann gehen schon die großen Sommerferien los.
1: Ja, für die Sommerferien kann man noch nicht genau was sagen. Es sieht so aus, als wenn wir in der zweiten Wochenhälfte dann Gewitter bekommen, die ganz große Hitze dann erstmal wieder durch ist. Aber wie gesagt, müssen wir mal sehen, ab Donnerstag, Freitag, einzelne Schauer und Gewitter. Deswegen ist die erste Ferienwoche noch so ein bisschen unsicher.
0: Machen wir uns keinen großen Kopf. 6 Wochen Ferien sind ja auch lang, ne? Da kommen garantiert viele Tage über 30 Grad. Macht euch auf jeden Fall ein schönes Wochenende.

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0: Hallöchen zusammen, wir haben jetzt 5 vor 9.
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0: Es ist doch immer wieder nervig, wenn das passiert, ne? Paket bestellt, dann kommt es an und ist kaputt, Sören Sirk.
2: Ja, besonders ärgerlich, wenn wir sowieso schon länger warten müssen als angekündigt oder das Paket halt gar nicht kommt.
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2: Bei der Bundesnetzagentur sind zuletzt deutlich mehr Beschwerden über Briefe und Pakete eingegangen. Im ersten Halbjahr haben sich mehr als 35.000 Verbraucher über verspätete, verlorene oder beschädigte Sendungen beschwert. Die Behörde verweist allerdings auf ein neues Meldesystem, deshalb sind die Zahlen nur bedingt mit dem Vorjahr vergleichbar. Die meisten Beschwerden betreffen die Deutsche Post und DHL. Belgien plant ab Mai 2027 eine digitale Straßenvignette. Die drei Regionen haben sich nach Angaben des Grenzechos grundsätzlich darauf geeinigt. Die Vignette soll auf Autobahn- und Regionalstraßen gelten und digital mit dem Kennzeichen verknüpft werden. Je nach Fahrzeug kostet sie zwischen 90 und 125 Euro im Jahr und auch Belgier sollen zahlen. Im Gegenzug ist aber eine Reform der Kfz-Steuer geplant. Wer ohne gültige Vignette unterwegs ist, muss mit einem Bußgeld rechnen. Mehr Landräte und andere Verantwortliche bereiten sich auf Krisen und Katastrophen vor. Beobachter sehen einen Zusammenhang mit der Flutkatastrophe im Ahrtal 2021. In Kursen des Bundes werden unter anderem Wissen zu Katastrophenschutz, Trinkwasserversorgung und Krisenmedizin vermittelt. Ein Wirtschaftsexperte fordert mehr Mut bei Zukunftstechnologien. Nach Ansichten eines Ökonomen des Deutschen Instituts für Wirtschaftsforschung kann Deutschland im Wettbewerb mit China nicht auf Massenproduktion setzen. Stattdessen müsse die Politik gezielt einzelne Zukunftstechnologien fördern. Die häufig geforderte Technologie Offenheit hält er für den falschen Weg, weil sie Innovationen bremse. Und Alemannia hat auch den zweiten Test der Saisonvorbereitung gewonnen. Beim Stolberger Club SV Breinig siegte die Alemannia mit 5:0. Kurios, aufgrund von je einer roten Karte endete das Spiel mit 10 gegen 10. Trainer Mersi Celimbegovic konnte der frühen Aachener Unterzahl am Ende trotzdem etwas abgewinnen.
3: Ja, natürlich, die Tests so an sich so nicht mehr gleich wie vorher. Aber am Ende geht es, diese alle Eventualitäten einfach anzunehmen, kurz anzupassen, das haben die Jungs auch gemacht.
2: Am Montag geht es für die Alemannia dann für eine Woche ins Trainingslager in die Niederlande.
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0: Und das geht heute ziemlich schnell. So wie der Tag anfängt, hört er auch auf. Wir bekommen viel Sonne, dazu ein paar Dekowolken und 32 Grad in der Spitze. Bei euch in Alsdorf und Scheifendal haben wir gerade 21 Grad schon. Morgen geht's dann ähnlich weiter. Wir starten mit blauem Himmel, Sonne und es wird ungefähr so warm wie heute. Passt aber im Wald auf. Wir haben bei uns im 100,5 Revier aktuell erhöhte Waldbrandgefahr. Eine Meldung habe ich für euch von der A4, die ist zwischen dem Kreuz Kerpen und dem Kreuz Köln Süd gesperrt wegen Bauarbeiten das ganze Wochenende über. Erst am Montag kommt er da wieder durch.
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0: 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Wir haben einen Blitzer in Aachen auf der Krefelder Straße. Den hat Andi gesehen. Vielen lieben Dank dir. Ansonsten könnt ihr weiterhin jegliche Blitzer über unsere 100,5 App melden oder mir einfach eine WhatsApp schreiben an die 01578 212 1005.
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0: Tag, moin und hallo, schön, dass ihr mit dabei seid. Sind die Kids schon aufgeregt? Nur noch eine Woche, dann sind endlich wieder Ferien. Und wer weiß, ne, wenn ihr dann in den Ferien mit einem Bus hier bei uns in der Region unterwegs seid, hört ihr vielleicht die Stimme eurer Klassenkameraden aus den Lautsprechern. Wir haben mit euren Kids neue Haltestellenansager für die ASEAG gesucht. Da gab's richtige Naturtalente unter euch. Hören wir gleich mal rein. Mein Name ist Max Schlösser. Vorher gibt's noch ein bisschen gute Laune Musik für euch von Teddy Swims, Mr. Know-It-All. Danach Calvin Harris, Outside. Macht euch einen wunderschönen Samstag.

0: Kamrat macht uns gute Laune am Samstagmorgen. Hier ist 100,5 das Hitradio. Hi! In Zukunft hören wir in den Aachener Bussen eure Kids und die sagen uns dann die nächsten Haltestellen an.
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0: Alle Aufnahmen für Bushof, Elisenbrunn und Co. sind im Kasten und laufen bald in den Bussen der ASEAG. Zu hören sind dann die 5B des Kaiser-Karl-Gymnasiums in Aachen, die 3A der Gemeinschaftsgrundschule Malmedier Straße und die 2C der KGS Eduard-Mörike-Schule in Eschweiler. Und ich sag mal so, die haben das alle richtig klasse gemacht.
2: Ich war sehr aufgeregt und ich habe ein bisschen gezittert.
3: Ich finde es cool, dass wir die Stimmen im Bus hören können.
4: Ich fand es sehr, sehr cool, dass da drin aufzunehmen. Auch ein paar Haltestellen, wo ich vorbeifahre, waren dabei, die ich aufgenommen habe.
5: Es war sehr cool, das aufzunehmen und ich fand es cool, dass sie so ein Mini-Tonstudio hatten.
0: Ab Ende August hören wir das Ergebnis dann auf dem Weg zur Arbeit nach Hause oder eben auf dem Schulweg. Macht euch ein schönes Wochenende.

0: Wunderschönen, wunderschönen Morgen und auch ein wunderschöner Sonnenaufgang ist da draußen, ne? Wird gleich untermalt von so ein bisschen Country. Von Shabusi.
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0: Hallo ihr Lieben, wir haben jetzt 5 vor halb 10.
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16: Mit Sören Sierk. Bei der Bundesnetzagentur sind zuletzt deutlich mehr Beschwerden über Briefe und Pakete eingegangen. Im ersten Halbjahr haben sich mehr als 35.000 Verbraucher über verspätete, verlorene oder beschädigte Sendungen beschwert. Belgien plant ab Mai 2027 eine digitale Straßenvignette. Die drei Regionen haben sich nach Angaben des Grenzechos grundsätzlich darauf geeinigt. Die Vignette soll auf Autobahnen und Regionalstraßen gelten und digital mit dem Kennzeichen verknüpft werden. Je nach Fahrzeug kostet sie zwischen 90 und 125 Euro pro Jahr. Mehr Landräte und andere Verantwortliche bereiten sich auf Krisen und Katastrophen vor. In Kursen des Bundes werden unter anderem Wissen zu Katastrophenschutz, Trinkwasserversorgung und Krisenmedizin vermittelt. Und ein Wirtschaftsexperte fordert mehr Mut bei Zukunftstechnologien. Nach Ansichten eines Ökonomen des Deutschen Instituts für Wirtschaftsforschung kann Deutschland im Wettbewerb mit China nicht auf Massenproduktion setzen. Die häufig geforderte Technologieoffenheit hält er für den falschen Weg, weil sie Innovationen bremse.
0: Ja, beim Wetter sieht's heute gut auf, ne? Der Tag hört so auf, wie er angefangen hat. Wir bekommen viel Sonne, ein paar Dekowölkchen und 32 Grad in der Spitze. Bei euch im Mariadorf sind wir gerade bei 21 Grad. Mönchengladbach ist bei 22. Morgen geht's dann ähnlich weiter. Wir bekommen blauen Himmel, Sonne und es wird so warm wie heute. Außerdem herrscht bei uns aktuell Waldbrandgefahr. Eine Meldung habe ich von der A4, die ist zwischen dem Kreuz Kerpen und dem Kreuz Köln Süd wegen Bauarbeiten übers Wochenende in beiden Richtungen gesperrt. Das Ganze dauert insgesamt noch bis Dienstag.
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0: 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Geblitzt werdet ihr in Aachen auf der Krefelder Straße. Das hat Andi durchgegeben. Vielen lieben Dank dir. Alle Blitzen könnt ihr jederzeit auch nachschauen in der 100,5 App und da auch gerne weitere Blitzer melden. Ganz einfach geht das oder ihr schickt mir eine WhatsApp an die 01578 212 1005.
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0: Mit mir, Max Schlösser, schön, dass ihr da seid. Shabusi habe ich euch mitgebracht. Blink Twice.

0: Da grooven auch die Brötchen im Backofen. Leonie, stay auf 100,5, das Hitradio. Das Wochenende nutzen viele von uns ja auch immer zum Werkeln, ne? Das neue Kinderbett aufbauen, die Kommode zusammenschrauben oder den Schrank zusammenbasteln. Ja, ein Problem gibt's nur leider fast immer, ne? Bis die Teile endlich mal richtig stehen, das ist immer ein Kampf. Ich stehe mindestens einmal in so einem Aufbauprozess vor einfach der totalen Aufgabe. Ihr kennt das auch. Yannick aus Aachen zum Beispiel wollte mit seinem Vater einen neuen Wohnzimmertisch für die Oma aufbauen. Nur, sein Onkel hatte damit schon mal angefangen.
1: Wir sind angekommen. Der Tisch war schon halb aufgebaut, aber vollkommen falsch. Und er war auch schon mit Leim voll. Das heißt, er war fest, alles war festgeklebt, alles war festgeschraubt. Ich und mein Vater durften den erstmal auseinandernehmen, erstmal den Leim noch irgendwie mit purer Kraft entfernen. Also ich würde sagen, Ruhe gab es auch keiner Seite. Der Frust war dann eher mit meinem Onkel oder dem Bruder von meinem Vater, wo wir uns dann dachten, ja, du dachtest, du kannst das aufbauen ohne Anleitung.
0: Eieiei, so ganz ohne Anleitung wird das wohl schwierig. Zoe aus Aachen hat den Aufbau zwar noch hinbekommen, danach haben die Probleme aber angefangen.
2: Ich habe einen weißen Kleiderschrank gekauft und die Schublade davon hat gar nicht gut gehalten und schon nach einigen Wochen, weil da natürlich Zeug drin war, sind irgendwie innen drin diese Verbindungsteile, die es zusammengehalten haben, durchgebrochen und dann hing die Schublade runter. Das war total nervig, aber ansonsten nichts. Wir haben das einfach ganz dolle mit so starken Klebern zusammengeklebt und dann hat es funktioniert, aber manchmal muss man da ein bisschen noch reindrücken und es ist ein bisschen schräg, obwohl wir eigentlich echt das gut gebaut hatten.
0: Ja, das ist schon hart, ne? Beim Möbelaufbauen braucht es einfach immer jede Menge sehr gute, starke Nerven und die passende Musik, die hilft auch. Haben wir ja immer für euch jetzt Sabrina Carpenter, Manchild.

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0: Mary J. Blige, Family Affair für euch um 5 vor 10.
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0: Die letzte Hitzewelle ist noch keine 2 Wochen her, Sören Sirk.
2: Ja, und jetzt wird es wieder heiß, aber immerhin nicht ganz so heiß wie Ende Juni.
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2: Im belgischen und niederländischen 100,5 Revier wird ab heute Morgen wieder vor der Hitze gewarnt. Sowohl für Ostbelgien als auch für Südlimburg gilt Warnstufe Gelb. Es wird empfohlen, mehr zu trinken und zu viel Kontakt mit direktem Sonnenlicht zu vermeiden. Außerdem können Schutzmaßnahmen für ältere und schwächere Menschen eingeleitet werden. In der Städteregion und Heinsberg werden ebenfalls Temperaturen um die 30 Grad erwartet. Bisher warnt der Deutsche Wetterdienst aber nicht vor Hitze. Ab Mai 2027 soll in Belgien eine digitale Straßenvignette kommen. Darauf haben sich die drei Regionen jetzt grundsätzlich geeinigt, schreibt der Grenzecho. Zahlen sollen alle Autofahrer, auch die aus Belgien. Es kann aber auch noch zu einem Ausgleich durch eine Reform der Kfz-Steuer in Belgien kommen. Die Vignette gilt auf Autobahnen und Regionalstraßen und wird digital mit dem Kennzeichen verknüpft. Sie soll je nach Fahrzeug dann zwischen 90 und 125 Euro im Jahr kosten. Wer ohne gültige Vignette unterwegs ist, muss mit einem Bußgeld rechnen. Die Geiselnahme in einem Rewe-Supermarkt in Berlin ist nach Beginn am späten Abend jetzt offenbar beendet. Nach Angaben der Polizei hat sich vorher eine Mitarbeiterin in der Gewalt des mutmaßlichen Täters befunden. Die Einsatzkräfte waren mit dem Mann in Kontakt und haben versucht, die Situation friedlich zu lösen. Jetzt hat sie ihn offenbar aber überwältigt und die Geisel befreit. Ein Kollege der Frau hatte den Vorfall mehreren Journalisten geschildert. Der Supermarkt habe kurz vor Ladenschluss gestanden, als der Mann plötzlich ein großes Messer gezogen habe. Er selbst sei gemeinsam mit einer Kollegin aus dem Markt geflüchtet und habe die Polizei alarmiert. Die Geisel sei zur falschen Zeit am falschen Ort gewesen, sagte der 22-Jährige. Die Hintergründe der Geiselnahme sind bisher unklar. Immer mehr Landräte und andere Verantwortliche bereiten sich mit Schulungen vom Bund auf Krisen und Katastrophen vor. Die Kurse vermitteln unter anderem Wissen zu Katastrophenschutz, Trinkwasserversorgung und Krisenmedizin. Die Grünen fordern, dass solche Schulungen in Zukunft verpflichtend werden. Über verspätete oder beschädigte Briefe und Pakete haben sich zuletzt deutlich mehr Menschen beschwert. Bei der Bundesnetzagentur sind im ersten Halbjahr mehr als 35.000 Beschwerden eingegangen. Die Behörde weist aber darauf hin, dass die Zahlen wegen eines neuen Meldesystems nur eingeschränkt mit dem Vorjahr vergleichbar sind. Die meisten Beschwerden richten sich gegen die Deutsche Post und DHL. Das Unternehmen betont, gemessen an der Zahl der zugestellten Sendungen, funktioniere die Zustellung insgesamt zuverlässig. Und Deutschland muss nach Ansicht von Wirtschaftsexperten stärker auf Spezialtechnologien setzen. Ein Ökonom der DIW warnt, dass Deutschland im Wettbewerb mit China nicht auf Massenproduktion setzen könne. Stattdessen müsse die Politik gezielt Zukunftstechnologien fördern. Die oft geforderte Technologieoffenheit sieht er kritisch. Sie bremse Investitionen und habe dazu beigetragen, dass Deutschland bei der Elektromobilität den Anschluss verloren habe.
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0: Und das geht heute ziemlich flott. So, der Tag fängt nämlich an, wie er aufgehört. Entschuldigung, der Tag hört auf, wie er angefangen hat. Wir bekommen viel Sonne, dazu ein paar Dekowölkchen und 32 Grad in der Spitze. In Geilenkirchen und Monschau sind wir gerade bei 23 Grad. Morgen geht's dann ähnlich weiter. Wir bekommen blauen Himmel, Sonne und es wird ungefähr so warm wie heute. Außerdem herrscht bei uns in der Region aktuell Waldbrandgefahr, also passt bitte auf, wenn ihr unterwegs seid. Vorsicht bitte auf der A44 Mönchengladbach Richtung Aachen. Zwischen Jülich-West und Aldenhoven besteht in beiden Richtungen aktuell Gefahr durch Rehe auf der Fahrbahn. Und dann habe ich noch eine Baustelle für euch. Die A4 ist zwischen dem Kreuz Kerpen und dem Kreuz Köln Süd wegen Bauarbeiten über das Wochenende in beiden Richtungen gesperrt. Das Ganze dauert insgesamt bis Dienstag.
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0: 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Einen Blitzer habe ich in Aachen auf der Krefelder Straße, den hat Andi durchgegeben und das war's dann aber auch schon. Falls ihr noch was gesehen habt, meldet euch gerne bei uns, entweder über die 100,5 App, da könnt ihr den Blitzer ganz einfach eintragen, oder ihr schickt uns eine WhatsApp an die 01578 212 1005.
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0: Mit Max Schlösser. Ich wünsche euch einen schönen guten Morgen. Wir genießen das Frühstück auf dem Balkon, Fenster runter beim Autofahren oder die Sonne auf der Haut. Und wenn wir so draußen unterwegs sind, ne, sehen wir auch immer mal wieder so kleine, süße Katzen. Müssen wir da natürlich sofort streicheln, das ist klar. Nur leider haben nicht alle dieser Katzen, die wir also auf der Straße treffen, wirklich ein richtiges Zuhause. Und das wird so langsam zum Problem. Sprechen wir gleich drüber mit der Katzenhilfe Gangelt. Vorher gibt's aber drei Hits am Stück für euch von Jason Derulo, Jennifer Lopez und Taylor Swift, The Fate of Ophelia. Ein schönes Wochenende euch.

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Neu. Auf 100,5 das Hitradio. David Guetta und Jennifer Lopez mit Save Me Tonight.

0: Die neue von J-Lo, Save Me Tonight. Ihr hört 100,5 das Hitradio am Wochenende. Hallöchen. Jetzt werden einige Herzen von euch bestimmt ganz schwach, ne? Karlchen, Cinderella, Fiete und Pablo suchen gerade ein neues Zuhause. Ihr Alltag, in einem Wort, stressig. Monika Tietz von der Katzenhilfe gangelt.
1: Das Telefon geht meistens von frühmorgens bis mitten in die Nacht. Gestern hatte ich den letzten Anruf, glaube ich, um 2 Uhr nachts. Ob es für einen Vogel ist, ob es für eine Schildkröte ist, ob es für einen Hund ist, ob es für eine... Letzte Woche hatten wir eine Schlange, wo einer dann was zu wissen wollte und... dann machst du Telefon, guckst, ob Katzen irgendwo zu sichern sind. Gerade auch bei der Hitze rufen natürlich auch viele Leute an und fragen, was kann ich noch machen. Mittlerweile sogar Leute, die Tierarztberatung haben möchten und können sich einen Tierarzt nicht leisten.
0: Schon heftig und es wird nicht weniger mit der Arbeit, ja. Die Katzen- und auch Kittenflut reißt trotz Kastrationspflicht in vielen Kommunen im 100,5 Revier nicht ab. Das ist auch für Vögel ein Problem, ne? Bis zu 200 Millionen Vögel werden nach Schätzungen vom NABU im Jahr von Hauskatzen getötet. Deshalb müssen die Tiere kastriert werden. Wer da unterstützen möchte, der hat ganz, ganz viele Möglichkeiten.
1: In jedem Bereich. Also wir brauchen nicht nur Pflegestellen und finanzielle Hilfe, sondern auch mit Kleinigkeiten, zum Beispiel Marmelade für uns kochen, Likörchen für uns machen, die wir dann halt auf Weihnachtsmarkt oder wo auch immer verkaufen können, beim Bürokram helfen oder die Tiere inserieren, dass man da halt auch die Tiere, die dann kommen, eine Chance haben auf eine gute Vermittlung.
0: Langfristig wünscht sich die Katzenretter eine Auffangstation für Streuner und ihre Nachkömmlinge. Bis dahin schaut doch mal auf unserer Insta-Seite vorbei. Da seht ihr die Vierbeiner und vielleicht habt ihr dann Lust zu helfen.

0: Wir schlürfen den ersten, zweiten oder vielleicht auch schon dritten Kaffee am Morgen. Dazu gibt's gleich Alex Warren. Fever Dream, gute Laune Musik für euren Samstag.
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8: Hallo ihr Lieben, wir haben jetzt 10:55.
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10: Mit Sören Sierk. Im belgischen und niederländischen 100,5 Revier wird ab heute Morgen wieder vor der Hitze gewarnt. Auf deutscher Seite werden ebenfalls vor Temperaturen um die 30 Grad erwartet. Bisher warnt der deutsche Wetterdienst aber nicht vor der Hitze. Ab Mai 2027 soll in Belgien eine digitale Straßenvignette kommen. Darauf haben sich die drei Regionen in Belgien jetzt grundsätzlich geeinigt, schreibt der Grenzecho. Zahlen sollen alle Autofahrer, auch die aus Belgien. Es kann aber noch zu einem Ausgleich durch eine Reform der Kfz-Steuer in Belgien kommen. Die Geiselnahme in einem Rewe-Supermarkt in Berlin ist nach Beginn am späten Abend jetzt offenbar beendet. Die Polizisten waren mit dem Mann in Kontakt und haben versucht, die Situation friedlich zu lösen. Jetzt hat sie ihn offenbar überwältigt und die Geisel befreit. Und bei der Bundesnetzagentur haben sich im ersten Halbjahr mehr als 35.000 Menschen über kaputte oder verspätete Pakete beschwert. Das Unternehmen betont, gemessen an der Zahl der zugestellten Sendungen, funktioniere die Zustellung insgesamt aber zuverlässig.
8: Heute kriegen wir richtig schönes Wetter, viel Sonne, dazu ein paar Wolken, die ziehen aber nur so zu Dekorationszwecken durch und 32 Grad sind heute drin. Bei euch in Waldenrath haben wir gerade 24 Grad, genauso in Würseln. Morgen geht's dann ähnlich weiter, viel blauer Himmel, Sonne und ungefähr so warm wie heute. Außerdem herrscht gerade bei uns Waldbrandgefahr, also passt auf, wenn ihr da unterwegs seid. Eine Meldung habe ich von der A4, die ist zwischen dem Kreuz Kerpen und dem Kreuz Köln Süd wegen Bauarbeiten über das Wochenende in beiden Richtungen gesperrt. Das Ganze dauert insgesamt noch bis Dienstag.
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8: 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Geblitzt werdet ihr in Aachen auf der Krefelder Straße, danke an Andi, und in Rötchen auf der Hahner Straße, das hat Michaela ganz frisch gemeldet. Dank dir ebenfalls. Alle Blitzen könnt ihr ansonsten auch über die 100,5 App melden oder ihr schickt mir einfach eine WhatsApp an die 01578 212 1005.
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8: Mit mir Max Schlösser und der hier, Alex Warren, Fever Dream. Kommt gut durchs Wochenende.

0: Elektrisiert uns am Morgen. RSD's Electrified auf 100,5. Das ist Radio.
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0: Vor über 12 Jahren haben sich Ed Sheeran und Martin Garrix getroffen, einen Song produziert und dann reifen lassen, wie so einen guten Wein. Immer wieder gab es da auch kleine Probierstücke für uns zum Hören, ne? Zum Beispiel auf Social Media, bei Auftritten. Immer wieder wurde ein bisschen an dem Song rumgetüftelt. Zwischen Tourstress, neuen Alben und jeder Menge andere Projekte. Und jetzt ist die Nummer ready zum Genießen. Die neue Single von Martin Garrix und Ed Sheeran, Repeat It. Unser Hit-Tipp der Woche gibt es jetzt hier auf 100,5, das Hitradio.

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0: Wir lassen die letzten Töne ausklingen und dann gehen wir in die Nachrichten um 5 vor 11.
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0: Streit um den besten Platz im Freibad, um den Platz in der Schlange am Eisstand. Mir fallen da einige Gründe ein für Streit im Sommer, Sören Sirk.
2: Ja, die Bundesregierung will jetzt zumindest in der Sommerpause aber neue Streitthemen vermeiden.
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2: Die Spitzen von Union und SPD wollen in der Sommerpause auf neue Streitthemen verzichten. Die parlamentarischen Geschäftsführer beider Fraktionen haben die Abgeordneten dazu aufgerufen, nach dem arbeitsreichen ersten Halbjahr erst einmal Kraft zu tanken. Nach der Sommerpause sollen dann unter anderem weitere Reformen in der Pflege, Steuerentlastungen und der Bundeshaushalt im Mittelpunkt stehen. Der Bundestag kommt Anfang September wieder regulär zusammen. Bei der Bundesnetzagentur sind zuletzt deutlich mehr Beschwerden über Briefe und Pakete eingegangen. Im ersten Halbjahr haben sich mehr als 35.000 Verbraucher über verspätete, verlorene oder beschädigte Sendungen beschwert. Die Behörde verweist allerdings auf ein neues Meldesystem, deshalb sind die Zahlen nur bedingt mit dem Vorjahr zu vergleichen. Die meisten Beschwerden betreffen die DHL und die Deutsche Post. Im belgischen und niederländischen 100,5 Revier gilt ab heute wieder eine Hitzewarnung. Für Ostbelgien und Südlimburg haben die Wetterdienste die Warnstufe Gelb ausgerufen. Empfohlen wird, ausreichend zu trinken, direkte Sonne möglichst zu vermeiden und besonders auf ältere und geschwächte Menschen zu achten. Auch in der Städteregion Aachen und im Kreis Heinsberg werden heute Temperaturen um die 30 Grad erwartet. Eine Hitzewarnung des deutschen Wetterdienstes gibt es bislang aber nicht. Ein Wirtschaftsexperte fordert mehr Mut bei Zukunftstechnologien. Nach Ansicht eines Ökonomen des Deutschen Instituts für Wirtschaftsforschung kann Deutschland im Wettbewerb mit China nicht auf Massenproduktion setzen. Stattdessen müsse die Politik gezielt einzelne Zukunftstechnologien fördern. Die häufig geforderte Technologieoffenheit hält er dagegen für den falschen Weg, weil sie Innovationen bremse. Die Geiselnahme in einem Berliner Supermarkt ist nach rund 11 Stunden beendet worden. Spezialeinsatzkräfte haben den Täter am Vormittag überwältigt und die festgehaltene Frau befreit. Nach Angaben der Polizei kamen dabei keine Schusswaffen zum Einsatz, stattdessen nutzten die Beamten einen Taser. Die Frau steht unter Schock und wird betreut. Sowohl die befreite Frau als auch der mutmaßliche Geiselnehmer sind leicht verletzt worden und ins Krankenhaus gekommen. Zu den Hintergründen der Tat gibt es bisher keine weiteren Informationen. Belgien plant ab 2027 eine digitale Straßenvignette. Die drei Regionen in Belgien haben sich nach Angaben des Grenzechos grundsätzlich darauf geeinigt. Die Vignette soll auf Autobahnen und Regionalstraßen gelten und digital mit dem Kennzeichen verknüpft werden. Je nach Fahrzeug kostet sie zwischen 90 und 125 Euro im Jahr und auch Belgier sollen sie zahlen. Im Gegenzug ist aber eine Reform der Kfz-Steuer geplant. Wer ohne gültige Vignette unterwegs ist, muss mit einem Bußgeld rechnen. Und mehr Landräte und andere Verantwortliche bereiten sich auf Krisen und Katastrophen vor. Beobachter sehen darin einen Zusammenhang mit der Flutkatastrophe im Ahrtal vor 5 Jahren. In Kursen des Bundes werden unter anderem Wissen zu Katastrophenschutz, Trinkwasserversorgung und Krisenmedizin vermittelt.
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0: Und da kommen wir heute schnell durch. Es gibt viel Sonne, dazu ein paar Wolken, die ziehen aber nur zur Deko durch und 32 Grad in der Spitze für euch. Aktuell in Simmerath sind wir bei 22 Grad, waldfeucht sogar schon bei 25. Morgen geht es dann ähnlich weiter. Wir bekommen viel blauen Himmel, Sonne und es wird ungefähr so warm wie heute. Außerdem herrscht eine Waldbrandgefahr bei uns im 100,5 Revier. Passt da am besten auf. Wir starten mit der A4 Köln Richtung Aachen. Zwischen Merzenich und Düren ist ein Auto auf dem Standstreifen liegen geblieben. Fahrt da vorsichtig. Dann kommen wir zu den Staus A4 her in Richtung Aachen. 1 Kilometer Stau vor dem Grenzübergang Fettschau. Da braucht ihr gerade 10 Minuten länger Richtung Deutschland. Und dann habe ich nochmal die A4. Die ist nämlich zwischen dem Kreuz Kerpen und dem Kreuz Köln Süd wegen Bauarbeiten übers Wochenende in beiden Richtungen gesperrt. Das Ganze dauert bis Dienstag.
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0: 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Geblitzt werdet ihr aktuell in Aachen auf der Krefelder Straße und in Rötchen auf der Hahner Straße. Danke an Andi und Michaela fürs Durchgeben. Weitere Blitzer meldet ihr ganz easy über die 100,5 App oder ihr ruft mich an der 100,5 Hotline unter 0180 501 0055.
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0: Da war das Mikro an. Tag, moin und hallo, willkommen zu dieser Radiosendung am Samstagvormittag. Schön, dass ihr eingescheckt habt. Gleich überprüfen wir mal wieder unsere großen Mythen aus dem Alltag. Vorher machen wir aber noch gute Laune Musik zum gute Laune Wetter. Jetzt von Bibi Rexha und Justin Timberlake. Mein Name ist Max Schlösser. Genießt das Wochenende.

0: Da tanzen wir unter der Dusche. Miles Smith, Stay auf 100,5, das Hitradio. Grüß euch. Wie verbringt ihr euer Wochenende? Schön mit der Familie oder Freunden? Ne? Macht ja am meisten Spaß. Stundenlang zusammensitzen und dabei extrem viel lachen. Aber gibt's da eigentlich ein zu viel Lachen? Ein Mythos sagt, ja, wir könnten uns zu Tode lachen. Ist da was dran? Wir checken für euch jede Woche die Alltagsmythen.
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3: Und wir alle hatten schon mal den Lachflash unseres Lebens und haben laut ausgerufen, ich lach mich tot. Und ja, liebe Leute, das geht. Extremes Lachen ist eine körperliche Höchstleistung, die das Nervensystem stark beansprucht. Puls und Blutdruck zum Beispiel schießen von jetzt auf gleich in die Höhe und fallen danach wieder rapide ab. Menschen mit Vorerkrankungen könnten bei dramatischen Lachanfällen tatsächlich Probleme bekommen. Allerdings ist das sehr selten. Da müssen die Menschen in unserer Umgebung aber auch schon extrem lustig sein. Die meisten Witze sind ja eher Mittelklasse, ne? So wie der hier. Warum summen Bienen? Ja, weil sie den Text nicht können.
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0: Medusa, One Republic und Leonie Fire auf 100,5 das Hit Radio. Und für euch geht's gleich Richtung Mittagessen und Richtung Michael Schulte. 5 a.m. hört ihr nach den Nachrichten.
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0: Hallo zusammen, wir haben jetzt 11:55.
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16: Mit Sören Sierk. Die Spitzen von Union und SPD wollen in der Sommerpause auf neue Streitthemen verzichten. Nach der Sommerpause sollen dann unter anderem weitere Reformen in der Pflege, Steuerentlastung und der Bundeshaushalt im Mittelpunkt stehen. Der Bundestag kommt Anfang September wieder regulär zusammen. Bei der Bundesnetzagentur sind zuletzt deutlich mehr Beschwerden über Briefe und Pakete eingegangen. Im ersten Halbjahr haben sich mehr als 35.000 Verbraucher über verspätete, verlorene oder beschädigte Sendungen beschwert. Im belgischen und niederländischen 100,5 Revier gilt ab heute wieder eine Hitzewarnung. Für Ostbelgien und Südlimburg haben die Wetterdienste die Warnstufe Gelb ausgerufen. Auch in der Städteregion Aachen und im Kreis Heinsberg werden Temperaturen um die 30 Grad erwartet. Eine Hitzewarnung des deutschen Wetterdienstes gibt es bisher aber nicht. Und mehr Landräte und andere Verantwortliche bereiten sich auf Krisen und Katastrophen vor. In den Kursen des Bundes werden unter anderem Wissen zu Katastrophenschutz, Trinkwasserversorgung und Krisenmedizin vermittelt.
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0: Ja, und da kommen wir heute flott durch, ne? Es gibt viel Sonne, dazu ein paar Wolken als Deko und 32 Grad in der Spitze. Frelenberg gerade bei 25 Grad, Merkstein bei 26. Morgen geht's dann ähnlich weiter. Wir bekommen blauen Himmel, viel Sonne und es wird ungefähr so warm wie heute. Außerdem der Hinweis, es herrscht gerade leider Waldbrandgefahr bei uns in der Region. Passt da auf euch auf. Eine Meldung habe ich von der A4 Herlen Richtung Aachen. Da haben wir 1 Kilometer Stau vor dem Grenzübergang Fettschau. Da braucht ihr aktuell 15 Minuten länger Richtung Deutschland. Und dann noch der Hinweis, die A4 ist zwischen dem Kreuz Kerpen und dem Kreuz Köln Süd wegen Bauarbeiten über das Wochenende in beiden Richtungen gesperrt. Das dauert noch bis einschließlich Dienstag. Allen unterwegs eine gute Fahrt.
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0: 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Blitzen haben wir in Aachen auf der Krefelder Straße. Danke an Andi. Und in Rötchen auf der Hahner Straße. Das hat Michaela gesehen. Ansonsten könnt ihr jederzeit weitere Blitzer melden. Ganz einfach über die 100,5 App. Oder ihr schickt mir eine WhatsApp, gerne auch eine Sprachnachricht, an die 01578 212 1005.
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0: Hallo ihr Lieben, Nico Santos war das. Home Part 2 für euch. Ich weiß, es ist schon warm draußen, aber wir holen jetzt mal alle unsere Leiter raus, ja, und klettern die Charts ganz, ganz weit nach oben. Die letzten Wochen dominierte da ein Hit mit der wichtigsten Botschaft des Jahres.
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0: Damit ist aber jetzt vorbei. Also, ihr seid immer noch alle super und gut genug, aber der Song ist nicht mehr auf Platz 1 der deutschen Charts. Da steht jetzt Shakira mit ihrem WM-Hit Die Die. Und ja, da bin ich schon ein bisschen überrascht, ne? Ich dachte, die WM wäre längst vorbei.

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0: Klock-Klock für euch um 5 vor 12. Hallo zusammen.
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0: Eine Geiselnahme in der Nacht lässt heute ganz Deutschland nach Berlin gucken, Sören Sirk.
2: Ja, die gefangene Frau ist jetzt zum Glück aber befreit worden.
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2: Nach einem stundenlangen Nervenkrieg ist die Geiselnahme in einem Supermarkt im Süden Berlins beendet.
3: Ja, wir haben gegen 9.20 Uhr hier einen Zugriff ausgelöst. Das heißt, wir haben den Täter hier festnehmen können, haben im Zuge dieser Festnahme sofort die festgehaltene Frau in diesem Supermarkt befreien können. Größtenteils unverletzt, aber nach knapp 11 Stunden des gewaltsamen Festhaltens steht hier, glaube ich, jeder unter dem Eindruck des Geschehens. Insbesondere natürlich die Frau, die hier wahrscheinlich durch ein Martyrium gegangen ist.
2: Sagt der Polizeisprecher der dpa. Zum Zustand der Frau konnte der Polizeisprecher zunächst nur berichten, dass sie unter Schock stehe und von Rettungskräften behandelt werde. Die Spitzen von Union und SPD wollen in der Sommerpause auf neue Streitthemen verzichten. Die parlamentarischen Geschäftsführer beider Fraktionen haben die Abgeordneten dazu aufgerufen, nach dem arbeitsreichen ersten Halbjahr erst einmal Kraft zu tanken. Der Bundestag kommt dann Anfang September wieder regulär zusammen. Im belgischen und niederländischen 100,5-Revier wird ab heute wieder vor Hitze gewarnt. Sowohl für Ostbelgien als auch Südlimburg gilt Warnstufe Gelb. Es wird empfohlen, mehr zu trinken und zu viel Kontakt mit direktem Sonnenlicht zu vermeiden. Außerdem können Schutzmaßnahmen für ältere und schwächere Menschen eingeleitet werden. In der Städteregion und Heinsberg werden ebenfalls Temperaturen um die 30 Grad erwartet. Bisher warnt der Deutsche Wetterdienst aber nicht vor Hitze. Mehr Landräte und andere Verantwortliche bereiten sich mit Schulungen vom Bund auf Krisen und Katastrophen vor. Die Kurse vermitteln unter anderem Wissen zu Katastrophenschutz, Trinkwasserversorgung und Krisenmedizin. Die Grüne fordern, dass solche Schulungen künftig verpflichtend werden. Über verspätete oder beschäftigte Briefe und Pakete haben sich zuletzt deutlich mehr Menschen beschwert. Bei der Bundesnetzagentur sind im ersten Halbjahr mehr als 35.000 Beschwerden eingegangen. Die Behörde weist aber darauf hin, dass die Zahlen wegen eines neuen Meldesystems nur eingeschränkt mit dem Vorjahr vergleichbar sind. Die meisten Beschwerden richten sich gegen die Deutsche Post und DHL. Das Unternehmen betont, dass gemessen an der Zahl der zugestellten Sendungen die Zustellung insgesamt zuverlässig funktioniere. Deutschland muss nach Ansicht von Wirtschaftsexperten stärker auf Spezialtechnologien setzen. Ein Ökonom der DIW warnt, dass Deutschland im Wettbewerb mit China nicht auf Massenproduktion setzen könne. Stattdessen müsse die Politik gezielt Zukunftstechnologien fördern. Die oft geforderte Technologieoffenheit sieht er kritisch. Sie bremse Investitionen und habe dazu beigetragen, dass Deutschland zum Beispiel bei der Elektromobilität den Anschluss verloren habe.
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2: Das 100,5-Revier ist nicht mehr bei der Weltmeisterschaft vertreten. Deutschland, die Niederlande und seit gestern auch Belgien sind bereits ausgeschieden. Ein Stück vom WM-Finale gibt es jetzt trotzdem zu kaufen, allerdings zu einem stolzen Preis. Die FIFA verkauft Rasenstücke vom Spielfeld des WM-Finales nächste Woche Sonntag und ein kleines Stück kostet fast 400 Euro. Besonders exklusive Sammlerstücke kosten sogar bis zu 2.500 Euro.
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0: Und das mit dem Wetter geht heute schnell. Es gibt viel Sonne, dazu ziehen so ein paar Wolken durch. Die sind aber nur Deko heute und das Ganze bei 32 Grad in der Spitze. Bei euch in Eupen sind wir gerade bei 26 Grad. Asbeck kommt auf 27. Morgen geht's dann ähnlich weiter. Wir bekommen blauen Himmel, Sonne und es wird ungefähr so warm wie heute. Außerdem herrscht Waldbrandgefahr bei uns in der Region. Also passt auf, wenn ihr unterwegs seid. Wir starten mit der A46 Heinsberg Richtung Düsseldorf. Zwischen Hückelhoven Ost und Erkelenz Süd besteht in beiden Richtungen Gefahr durch Personen auf der Fahrbahn. Seid da bitte vorsichtig. Dann habe ich noch die A4 für euch. Herrn Richtung Aachen. 1 Kilometer Stau vorm Grenzübergang Fettschau. Da dauert es gerade 5 Minuten länger. Und die A4 ist zwischen dem Kreuz Kerpen und dem Kreuz Köln Süd wegen Bauarbeiten über das Wochenende gesperrt. Das gilt für beide Richtungen und das Ganze dauert noch bis Dienstag. Ich wünsche euch eine gute Fahrt.
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0: 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Geblitzt werdet ihr in Aachen auf der Krefelder Straße, danke an Andi. Und in Rötchen auf der Hahner Straße, danke Michaela. Blitzen meldet ihr ansonsten weiterhin über die 100,5 App oder ihr schickt mir eine WhatsApp an die 01578 212 1005.
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0: Was haben wir uns alle aufgeregt diese Woche, oder? Die Bundesregierung vertraut uns einfach nicht und will, dass wir schon ab dem ersten Krankheitstag beim Arzt ein Attest holen. Wir finden das kacke, die Ärztinnen und Ärzte finden das kacke und die Bundesregierung ist völlig überrascht von dem Widerstand. Wir sprechen gleich nochmal über die umstrittenste Entscheidung der Regierung diese Woche. Mein Name ist Max Schlösser. Schön, dass ihr mit dabei seid.

0: Ach, das ist doch ein schöner Start in den Samstagmittag. Olivia Diem, So Easy to Fall in Love. Hallöchen zusammen. Auch mit ein paar Tagen Abstand klingt die Idee genauso dämlich wie am ersten Tag.
1: Die ganzen Praxen sind voll. Ich komme gerade im Moment vom Arzt und habe für die ganze Sache jetzt 2 Stunden gebraucht.
2: Erster Tag finde ich schon ein bisschen übertrieben. Wenn man heute krank ist, kann man sich ja schlecht zum Arzt schieben, ne? Und das dauert ja meistens so 2-3 Tage, bis man wieder ein bisschen fitter ist. Also finde das schon ein bisschen übertrieben, aber gut.
0: Die Bundesregierung will, dass wir in Zukunft schon am ersten Krankheitstag ein Attest bei der Arbeit vorlegen. Das Argument der Regierung, damit soll der Krankenstand sinken. Unsere Hausärzte im 100,5 Revier halten aber überhaupt nichts von der Idee.
3: Ich erwarte von meinen Patienten, dass sie nicht am ersten Tag kommen. Gerade am ersten Tag sind sie fiebrig, hoch ansteckend. Ob sie jetzt eine Erkältung oder einen Magen-Darm-Infekt haben, sind sie hoch ansteckend. Mir leuchtet ein, dass die Patienten gesund werden sollten. Und das werden sie nicht, wenn sie sich am ersten Tag voller Symptome zum Arzt quälen. Das ist doch totaler Quatsch.
0: Sagt die Aachener Ärztin Violetta Steinhausen. Und es gibt auch deutlich bessere Ideen, den Krankenstand zu verringern, sagt Dr. Einfeld.
4: Zwingende Gesundheitserziehung bereits in den Kindergärten. Ja, Präventivmaßnahmen fördern, stärken. Ich glaube, wir setzen da an einem falschen Hebel an.
0: Die Regierung relativiert nach dem Shitstorm auch schon ein wenig. Wie es aber weitergeht genau, hört ihr dann natürlich hier auf 100,5 das Hitradio.

0: Hallo ihr Lieben, gleich gibt's Kamerad in der Playlist. Hug Yourself nach dem Blick auf die Straßen.
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0: Hallo 100,5 Revier, wir haben jetzt 10:55 und ich habe ein paar Meldungen für euch. Wir starten mit der A4 Aachen Richtung Köln. Zwischen dem Kreuz Aachen und Eschweiler West besteht Gefahr durch Gegenstände auf der Fahrbahn. Dann haben wir nochmal eine Warnmeldung von der A46 Heinsberg Richtung Düsseldorf. Zwischen Hückelhofen Ost und Erkelenz Süd in beiden Richtungen befinden sich da Personen auf der Fahrbahn. Passt besonders da auf. Dann kommen wir zu den Staus. A4 Herlen Richtung Aachen. 1 Kilometer Stau vorm Grenzübergang Fettschau, da braucht ihr gerade 10 Minuten länger. Und dann noch der Hinweis, die A4 ist zwischen dem Kreuz Kerpen und dem Kreuz Köln Süd wegen Bauarbeiten über das Wochenende gesperrt. Das gilt für beide Richtungen und das Ganze dauert noch bis Dienstag. Allen unterwegs eine gute Fahrt.
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0: 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Geblitzt werdet ihr in Aachen auf der Krefelder Straße. In Rötchen auf der Hahner Straße und ganz frisch reingekommen noch eine Blitze in Geilenkirchen auf der B56. Danke an Andi, Michaela und Franka fürs Durchgeben. Die Blitzen könnt ihr jederzeit nachschauen in der 100,5 App und da auch neue eintragen. Versucht's einfach mal aus oder ihr schreibt mir ganz klassisch eine WhatsApp an die 01578 212 1005.
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0: Mit mir, Max Schlösser. Schön, dass ihr mit dabei seid. Wir genießen das Wochenende zusammen und Kamerad ist auch dabei.

Michael Schulte mit Baby Goodbye. 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Tag zusammen. Leute, ich bin diese Woche auf etwas gestoßen. Das war mir neu. Die meisten von uns kennen ja inzwischen den offiziellen WM-Hit von Andrea Bocelli, EJ und David Guetta. DNA. Und diese drei Namen hören wir immer, wenn es um den Song geht. Da haben aber noch viel mehr Menschen dran gearbeitet. Und ich habe jetzt mal bei YouTube in die Videobeschreibung geschaut von DNA. Und da stehen tatsächlich sehr viele Namen, unter anderem Fastboy. Die Elektro-DJs aus Deutschland haben den WM-Hit produziert und damit steckt ganz schön viel Fastboy-DNA in DNA. Die Fastboy-DNA gibt's jetzt auch bei uns für euch am Samstagmittag. Ihr aktueller Hit Beautiful Life. Genießt den Samstag.

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0: Und ich schließe mich Adele einfach an und sage Hallo ihr Lieben um 5 vor 1.
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0: Dass die Deutsche Bahn öfter mal zu spät oder gar nicht fährt, das kennen wir ja sowieso, Sören Sirek.
2: Ja, manchmal kann sie aber auch wirklich nichts dafür. Derzeit wird sogar wegen Sabotage ermittelt.
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2: Nach dem Böschungsbrand an der Bahnstrecke zwischen Köln und Düsseldorf ermittelt jetzt der Staatsschutz. Offenbar wird auch Sabotage als Ursache geprüft. Ein technischer Defekt gilt demnach als eher unwahrscheinlich. Wegen beschädigter Signalkabel bleibt die wichtige Bahnstrecke auch weiter gesperrt. Dadurch kommt es im Nah- und Fernverkehr zu Verspätungen, Umleitungen und Zugausfällen. Die Spitzen von Union und SPD wollen in der Sommerpause auf neue Streitthemen verzichten. Die parlamentarischen Geschäftsführer beider Fraktionen haben die Abgeordneten dazu aufgerufen, nach dem arbeitsreichen ersten Halbjahr erst einmal Kraft zu tanken. Nach der Sommerpause sollen dann unter anderem weitere Reformen in der Pflege, Steuerentlastungen und der Bundeshaushalt im Mittelpunkt stehen. Bei der Bundesnetzagentur sind zuletzt deutlich mehr Beschwerden über Briefe und Pakete eingegangen. Im ersten Halbjahr haben sich mehr als 35.000 Verbraucher über verspätete, verlorene oder beschädigte Sendungen beschwert. Die Behörde verweist allerdings auf ein neues Meldesystem, deshalb sind die Zahlen nur bedingt mit dem Vorjahr vergleichbar. Die meisten Beschwerden betreffen die Deutsche Post und die DHL. Im belgischen und niederländischen 100,5 Revier gilt ab heute wieder eine Hitzewarnung. Für Ostbelgien und Südlimburg haben die Wetterdienste die Warnstufe Gelb ausgerufen. Empfohlen wird, ausreichend zu trinken, direkte Sonne möglichst zu vermeiden und besonders auf ältere oder geschwächte Menschen zu achten. Auch in der Städteregion Aachen und im Kreis Heinsberg werden Temperaturen um die 30 Grad erwartet. Eine Hitzewarnung des deutschen Wetterdienstes gibt es bislang aber nicht. Die Geiselnahme in einem Berliner Supermarkt ist nach rund 11 Stunden beendet worden. Spezialeinsatzkräfte haben den Täter am Vormittag überwältigt und die festgehaltene Frau befreit. Nach Angaben der Polizei kamen dabei keine Schusswaffen zum Einsatz, stattdessen nutzten die Beamten einen Taser. Die befreite Frau wird jetzt versorgt.
3: Wir haben hier Notfallseelsorger vor Ort, wir haben Notärzte hier vor Ort, die Rettungskräfte der Berliner Feuerwehr sind hier zahlreich zugegen. Wir werden jetzt die Frau natürlich erstmal in ein Krankenhaus transportieren, dort wird sie weiter untersucht. Zu einem späteren Zeitpunkt wird sie dann natürlich auch vernommen werden, um die Details des Tatgeschehens natürlich auch hier nochmal von ihr in Erfahrung bringen zu können,
2: sagt ein Polizeisprecher. Zu den Hintergründen der Tat gibt es bisher keine weiteren Informationen. Belgien plant ab Mai 2027 eine digitale Straßenvignette. Die drei Regionen in Belgien haben sich nach Angaben des Grenzechos grundsätzlich darauf geeinigt. Die Vignette soll auf Autobahnen und Regionalstraßen gelten und digital mit dem Kennzeichen verknüpft werden. Je nach Fahrzeug kostet sie zwischen 90 und 125 Euro im Jahr und auch Belgier sollen sie zahlen. Im Gegenzug ist aber eine Reform der Kfz-Steuer geplant. Und mehr Landräte und andere Verantwortliche bereiten sich auf Krisen und Katastrophen vor. Beobachter sehen einen Zusammenhang mit der Flutkatastrophe im Ahrtal vor 5 Jahren. In Kursen des Bundes werden unter anderem Wissen zu Katastrophenschutz, Trinkwasserversorgung und Krisenmedizin vermittelt.
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0: Da sind wir heute schnell mit durch. Wir bekommen viel Sonne, dazu ziehen so ein paar Deko-Wölkchen durchs 100,5 Revier und wir bekommen 32 Grad in der Spitze. Bei euch in Büttgenbach sind wir bei 25 Grad, Kohlscheid ist bei 27. Morgen geht es dann ähnlich weiter. Wir bekommen blauen Himmel, Sonne und es wird ungefähr so warm wie heute. Außerdem herrscht bei uns in der Region aktuell Waldbrandgefahr. Passt da bitte auf. Wir starten mit der A4, Herlen Richtung Aachen. 1 Kilometer Stau vorm Grenzübergang Fettschau. Da braucht die Richtung Deutschland gerade 10 Minuten länger. Und dann nochmal die A4. Die ist zwischen dem Kreuz Kerpen und dem Kreuz Köln Süd wegen Bauarbeiten übers Wochenende gesperrt. Das gilt für beide Richtungen und dauert noch bis Dienstag. Eine gute Fahrt euch.
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0: 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Geblitzt werdet ihr in Rötchen auf der Hahnerstraße, das hat Michaela gesehen, dank dir. In Geilenkirchen gibt's teure Fotos auf der B56, danke an Franka. Und ganz frisch reingekommen noch in Stolberg ein Blitzer am Wasserwerk. Hubert hat den gemeldet, dank dir. Alle Blitzen könnt ihr sonst nachschauen in der 100,5 App. Da könnt ihr auch neue Blitzen eintragen oder ihr schreibt mir ganz einfach eine WhatsApp an die 01578 212 1005.
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0: Das Wetter ist geil, Leute. Zeit zum Sonne genießen. Aber ich habe auch so ein bisschen Angst, ne, vor den kommenden Temperaturen. Ich bin darauf, glaube ich, überhaupt nicht vorbereitet. Und vielleicht kennt ihr das auch und merkt das gerade, ne? Die letzte Hitzewelle ist zwar schon 2 Wochen her, aber ich bekomme die Bude trotz Dauerlüften nicht unter 25 Grad. Ja, und plötzlich klingt so eine Klimaanlage doch richtig, richtig gut, ne? Aber ist auch eine schwierige finanzielle Entscheidung, ne? Entweder eine Klimaanlage für 1000 Euro oder einmal Auto voll tanken. Mein Name ist Max Schlösser, jetzt Kaigo für euch.

0: Schönen Mittag zusammen, Coldplay, We Pray auf 100,5, das Hitradio. Ihr habt ein Problem und sucht ganz dringend nach Hilfe. Ihr seid auf der Suche nach etwas ganz Besonderem oder ihr wollt einfach etwas loswerden, was euch schon ewig unter den Nägeln brennt. Meldet euch ganz easy bei uns im Netz oder via WhatsApp. Wir schenken euch 55 Sekunden Sendezeit bei uns im Programm.
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2: Hallo, ich bin Roxana, freie Rednerin aus Schleckheim und mache freie Trauungen und Kinderwillkommen. Ich stelle gerne Menschen und ihre Persönlichkeiten in den Fokus und ich muss die Menschen kennenlernen, damit wir einfach auf einer Ebene sind und dann gemeinsam eine Zeremonie entwickeln können, die genau das widerspiegelt, was die Menschen sind. Kinderwillkommensfeste sind etwas, was relativ neu noch am Markt ist und gar nicht so bekannt ist. Und da sind der Fantasie keine Grenzen gesetzt. Man kann Rituale durchführen, man kann gemeinsam mit den engsten Familienmitgliedern einfach etwas gestalten und das Kind willkommen heißen in der Familie. Und genauso ist es eben auch bei freien Trauungen. Da sind auch der Fantasie gar keine Grenzen gesetzt, von der freien Trauung, die man kennt, bis zu einer Erneuerung des Eheversprechens. Alles ist da möglich. Ja, wer ein Kind bekommen hat oder in den nächsten Monaten noch spontan heiraten möchte, es sind noch Termine frei. Man findet mich über Google, indem man meinen Namen sucht, Roxana Steckling. Ich freue mich drauf, auf die tollen Gespräche, auf das, was daraus wird. Lasst uns das einfach gemeinsam machen.
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Neu auf 100,5 das Hitradio. One Republic mit Need Your Love.

0: Hallo ihr Lieben, gleich packe ich euch Bruno Mars in die Playlist. I just might.
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1: Hallo 100,5 Revier, wir haben jetzt 2:05 und wir starten mit einer Warnmeldung von der A4 Aachen Richtung Köln zwischen Weißweiler und Langerwehe. Liegen Gegenstände auf der Fahrbahn, fahrt da bitte vorsichtig. Und dann habe ich nochmal die A4 für euch, die ist nämlich zwischen dem Kreuz Kerpen und dem Kreuz Köln Süd wegen Bauarbeiten übers Wochenende gesperrt. Das Ganze gilt für beide Richtungen und dauert bis Dienstag. Ich wünsche euch auf jeden Fall eine gute Fahrt.
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1: 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Blitzen haben wir in Rötchen auf der Hahner Straße. Das hat Michaela gesehen. Dann haben wir eine in Geilenkirchen auf der B56. Danke an Franka fürs Durchgeben. Und Hubert hat noch eine Blitze gesehen in Stolberg am Wasserwerk. Auch dir vielen lieben Dank. Alle Blitzen gibt's ansonsten auch in der 100,5 App zum Nachschauen. Da könnt ihr auch weitere Blitzen eintragen. Oder ihr schreibt mir eine WhatsApp 01578 212 1005.
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1: Mein Name ist Max Schlösser und Bruno Mars jetzt einmal anzählen, bitte. Danke.

glaube, so ein Espresso könnten wir jetzt alle vertragen, oder Leute? Ein bisschen die Mittagsmüdigkeit rausholen. Wir genießen aber trotzdem ein wunderschönes Wochenende. Hier ist 100,5 das Hitradio. Und es ist einfach mal wieder Zeit, die Liegestühle zu bestücken oder mit der Picknickdecke ab in den Park. Für diese Situation haben wir jetzt den passenden Hit mit richtig guten Summer-Vibes für euch. Tiffany Aris, Vertigo, eine absolute Pop-Hymne, die das Leben feiert. Mit ganz viel Power lassen wir den Mittag so langsam hinter uns und starten in den Nachmittag. Nutzt das

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0: Hallo ihr Lieben, jetzt gibt's die Nachrichten für euch um 5 vor 2.
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0: Tech-Riese gegen Tech-Riese und Geheimnisse, die da angeblich geklaut worden sind, Sören Sieg.
2: Und jetzt geht's vor Gericht.
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2: Apple und der ChatGPT-Entwickler OpenAI streiten vor Gericht um angeblich gestohlene Firmengeheimnisse. Apple wirft dem KI-Konzern und zwei ehemaligen Mitarbeitern vor, vertrauliche Informationen für die Entwicklung eines neuen KI-Geräts genutzt zu haben. OpenAI weist diese Vorwürfe zurück und betont, man habe kein Interesse an den Geheimnissen anderer Unternehmen. Besonders brisant, beide Unternehmen arbeiten bei KI-Funktionen auf dem iPhone eigentlich auch zusammen. Nur Ja heißt Ja. Das soll in Deutschland auch in Zukunft gelten. Der Bundesrat will dafür das Sexualstrafrecht verschärfen. Eine sexuelle Handlung soll demnach nur noch dann erlaubt sein, wenn beide Seiten auch ausdrücklich zustimmen. Befürworter wollen damit Menschen besser schützen, die aus Angst oder Schock nicht widersprechen können. Die Geiselnahme in einem Berliner Supermarkt ist nach rund 11 Stunden beendet worden. Spezialeinsatzkräfte haben den Mann am Vormittag mit einem Taser überwältigt und die Geisel befreit. Sowohl die Frau als auch der mutmaßliche Täter sind leicht verletzt ins Krankenhaus gebracht worden. Nach Angaben der Polizei handelt es sich bei der Geisel um eine Mitarbeiterin des Supermarkts. Zu den Hintergründen der Tat gibt es bisher keine weiteren Erkenntnisse. Täter und Opfer sollen sich zuvor nicht gekannt haben. Eigentlich sollte die Adenauerallee in Aachen wegen Arbeiten ab dem 20. Juli voll gesperrt werden. Jetzt informiert die Regionetz, dass die Baumaßnahme doch erst später startet. Die Arbeiten sollen erst nach der Reit-WM beginnen, also frühestens am 23. August. Der genaue Starttermin soll aber noch mit der Stadt und den beteiligten Unternehmen festgelegt werden. Stadt und Regionetz laden außerdem zu einer zweiten Infoveranstaltung ein. Die ist vor allem für die Pendler gedacht, die da ja jeden Tag mit dem Auto langen müssen. Die Veranstaltung findet am Montagabend online statt. Auf der Internetseite der Stadt Aachen finden wir den Link dazu. Tausende Menschen werden von der Sperrung betroffen sein. Im belgischen und niederländischen 100,5 Revier wird ab heute wieder vor Hitze gewarnt. Sowohl für Ostbelgien als auch Südlimburg gilt Warnstufe Gelb. Es wird empfohlen, mehr zu trinken und zu viel Kontakt mit direktem Sonnenlicht zu vermeiden. Außerdem können Schutzmaßnahmen für ältere und schwächere Menschen eingeleitet werden. In der Städteregion und Heinsberg werden ebenfalls Temperaturen um die 30 Grad erwartet. Bisher warnt der Deutsche Wetterdienst aber nicht vor Hitze. Und an heißen Tagen gibt es in Würselen kostenlos Trinkwasser zum Auffüllen. Die Stadt erinnert nochmal an die Refill-Aktion. Wer eine eigene Trinkflasche dabei hat, kann sie in teilnehmenden Geschäften und städtischen Gebäuden kostenlos mit Leitungswasser auffüllen. Die Refill-Stationen sind an einem blauen Aufkleber zu erkennen und mit der Aktion sollen Menschen bei Hitze unterstützt und gleichzeitig Plastikmüll vermieden werden.
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0: Und das geht heute ziemlich schnell mit dem Wetter. Viel Sonne dazu, so ein paar Wölkchen als Dekoration und 32 Grad in der Spitze. Bei euch in Selfkant und in Setterich haben wir gerade 29 Grad. Morgen geht es dann ähnlich weiter. Blauer Himmel, Sonne und es ist schön warm wie heute. Außerdem haben wir aktuell eine Waldbrandgefahr bei uns in der Region. Passt da auf. Ich habe einmal die A4 für euch, die ist zwischen dem Kreuz Kerpen und dem Kreuz Köln Süd wegen Bauarbeiten übers Wochenende gesperrt. Das Ganze gilt für beide Richtungen und dauert noch bis Dienstag. Gute Fahrt!
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0: 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Blitzen haben wir in Rötchen auf der Hanastraße, das hat Michaela gesehen. In Geilenkirchen stehen sie auf der B56, danke an Franka. Und Hubert hat noch eine Blitze in Stolberg am Wasserwerk durchgegeben. Alle Blitzen findet ihr ansonsten auch in der 100,5 App. Da könnt ihr sie auch gerne seit neuestem melden. Oder ihr schreibt mir einfach eine WhatsApp 01578 212 1005.
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0: Tag, moin und hallo, schön, dass ihr eingeschaltet habt. Gleich präsentiere ich euch das beste Bier der Welt. Und es kommt aus dem 100,5 Revier. Vielleicht ja mal was zum Ausprobieren beim Grillen heute Abend. Aber erstmal gute Laune Musik für euch. Wir gehen rein mit Golden, danach noch Zoe Wees und Mal Smith. Mein Name ist Max Schlösser. Heute ganz wichtig, trinken wieder nicht vergessen, ne?

0: Da drehen sich eure Reifen im Takt. Miles Smith, Drive Safe auf 100,5, das Hitradio. Tachchen zusammen. Bei vielen von euch wird heute Abend bestimmt schon wieder gegrillt mit Familie und Freunden. Und da darf ja auch so ein Bierchen nicht fehlen, ne? Wie wäre es zum Beispiel mit dem besten Pilz der Welt? Das kommt aus unserem 100,5 Revier, aus der Alpha Brauerei im niederländischen Schinnen. Beim renommierten World Beer Cup ist das Alpha Edelpilz als bestes Pilz der Welt ausgezeichnet worden. Für Mitarbeiter Martin Pistel kein Zufall.
1: Wir nutzen so ein paar Sachen, die sich in den Jahrhunderten der Braugeschichte entwickelt haben, die wir weiterhin nutzen und die nicht aus Kostengründen abgeschafft wurden, wie in manch anderen Brauereien. Wir geben dem Bier lange Zeit zum Lagern, zum Reifen. Bei den Rohstoffen achten wir darauf, dass wir nur gute Qualität nehmen und nicht das Billigste, was da so vom Markt kommt, natürlich. Wir kriegen Gerste aus der Gegend, das Malz oder der Hopfen.
0: Genau, das schmeckt jeder sofort beim ersten Schluck.
1: Da geht einem das Herz auf, muss ich sagen. Also so, man muss direkt lächeln. Man wird gezwungen zum Lächeln. Das ist der Erfolg des Bieres. Also das Bier ist so gut, es ist so herzerwärmend, dass es immer Lust auf mehr macht.
0: Und falls ihr jetzt Lust drauf habt, das Bier könnt ihr ganz einfach im Netz bestellen. Dann ist es spätestens zum nächsten Grillabend da.

0: sonnigen Samstag euch. Gleich geht's hier weiter mit Teddy Swims. Nach dem Blick auf die Straßen.
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0: Hallo 100,5 Revier, wir haben jetzt 3:05 und wir starten mit der A4 Herlen Richtung Aachen. 1 Kilometer Stau haben wir da vor dem Grenzübergang Fettschau, da dauert es gerade 5 Minuten länger für euch. Und dann nochmal die A4, die ist zwischen dem Kreuz Kerpen und dem Kreuz Köln Süd wegen Bauarbeiten über das Wochenende gesperrt. Das gilt für beide Richtungen und das dauert bis Dienstag. Allen unterwegs eine gute Fahrt.
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0: 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Blitzen haben wir in Rötchen auf der Hahner Straße, das hat Michaela durchgegeben. In Geilenkirchen gibt's Fotos auf der B56, danke an Franka. Und Hubert hat noch einen Blitzer in Stolberg am Wasserwerk entdeckt, auch dir vielen lieben Dank. Die Blitzer könnt ihr natürlich auch jederzeit nachschauen in der 100,5 App oder sie gerne auch darüber melden oder ihr schickt mir einfach eine Sprachnachricht bei WhatsApp 01578 212
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0: Mein Name ist Max Schlösser, jetzt Teddy Swim für euch, Mr. Know-It-All.

0: Opa Light von Taylor Swift auf 100,5 das Hitradio. Hallöchen zusammen. Das war wohl aus der Kategorie, damit hat dieses Jahr keiner gerechnet. Das Tierheim Düren braucht einen neuen Trockner, teilt den Aufruf bei Insta und bekommt Hilfe von Schlagersänger Olli P. Kein Witz. Er kommentiert den Beitrag, schreibt, dass er den neuen Trockner bezahlt und nur die Kontodaten braucht. Genauso ist es dann auch passiert, sagt Lara vom Tierheim.
1: Ich habe den dann, also weil er auf Instagram kommentiert hatte, habe ich ihm auch auf Instagram dann per Privatnachricht halt geschrieben, wie hättest du es gerne. Und ich weiß gar nicht, was ich dazu sagen soll. Der hat einfach gesagt, ja, dann kauft euch bitte den Gewerbetrockner und kauft auch bitte die Gewerbewaschmaschine mit dazu. Ich spende euch das alles.
0: Oh, krass, was für eine coole Aktion. Und falls ihr euch jetzt auch fragt, hä, wofür braucht so ein Tierheim eigentlich einen Trockner, ne? Die Dinger sind extrem wichtig.
1: Ein Tierheim hat absolut viel Wäsche, viele Decken, viele Handtücher. Die müssen natürlich erstens gewaschen werden und zweitens auch getrocknet werden. Und unsere Tierpfleger sind halt einfach zeitweise so eingespannt, dass sie sich eben nicht mal, ich sag jetzt mal 10 Minuten hinstellen können, Wäsche aufhängen können, Wäsche abhängen können. Da fehlt einfach manchmal die Zeit für.
0: Die Zeit braucht sich das Tierheim Düren jetzt aber nicht mehr nehmen. Dank des neuen Trockners geht da alles richtig schnell und es bleibt mehr Zeit für die Tiere. Olli P., einfach ein Ehrenmann.

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0: Samstagnachmittag, jetzt 5 vor 3.
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0: Eigentlich sollte die Adenauerallee in Aachen wegen Arbeiten ab dem 20. Juli voll gesperrt werden, Sören Sieg.
2: Ja, die Baustelle wird jetzt aber doch erst später starten.
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2: Die Arbeiten sollen erst nach der Reit-WM beginnen, also frühestens am 23. August, das teilt die Regionetz mit. Der genaue Starttermin soll aber noch mit der Stadt und den beteiligten Unternehmen festgelegt werden. Stadt und Regionetz laden zu einer zweiten Infoveranstaltung ein, die ist vor allem für die Pendler gedacht, die da jeden Tag mit dem Auto lang müssen. Die Veranstaltung findet am Montagabend online statt. Auf der Internetseite der Stadt Aachen finden wir den Link dazu. Schon Anfang Juli hatte es eine Infoveranstaltung zu der Baumaßnahme und der dazugehörigen Sperrung gegeben. Tausende Menschen werden von der Sperrung betroffen sein. Das Gesundheitssparpaket der Bundesregierung kann jetzt in Kraft treten. Nach dem Bundestag hat auch der Bundesrat zugestimmt. Damit sollen weitere Beitragserhöhungen verhindert werden. Geplant sind unter anderem höhere Zuzahlungen für Medikamente, Einschränkungen bei der kostenlosen Familienversicherung und Einsparungen bei Ärzten, Kliniken, Apotheken und der Pharmaindustrie. Außerdem sollen homöopathische Behandlungen in Zukunft nicht mehr von gesetzlichen Krankenkassen bezahlt werden. Kritiker befürchten, dass die Einsparungen Krankenhäuser finanziell zu stark belasten und die Versorgung verschlechtern könnten. Die geplante Honorarkürzung für Psychotherapeuten ist nach einem Gerichtsentscheid erstmal gestoppt. Hintergrund ist die Klage der Kassenärztlichen Bundesvereinigung. Die ursprüngliche beschlossene Kürzung hatte bundesweit Proteste ausgelöst. Im belgischen und niederländischen 100,5 Revier gilt ab heute wieder eine Hitzewarnung. Für Ostbelgien und Südlimburg haben die Wetterdienste die Warnstufe Gelb ausgerufen. Empfohlen wird, ausreichend zu trinken, direkte Sonne möglichst zu vermeiden und besonders auf ältere oder geschwächte Menschen zu achten. Auch in der Städteregion Aachen und im Kreis Heinsberg werden heute Temperaturen um die 30 Grad erwartet. Der Deutsche Wetterdienst warnt zwar bislang nicht offiziell vor der Hitze, weist aber auf eine steigende Waldbrandgefahr und eine hohe UV-Belastung hin. Zum Wochenstart könnte es in unserer Region noch heißer werden. Wegen der erwarteten Hitze erinnert die Stadt Würselen noch einmal an die Refill-Aktion der Stadt. Wer eine eigene Trinkflasche dabei hat, kann sie in den teilnehmenden Geschäften und in städtischen Gebäuden kostenlos mit Leitungswasser auffüllen. Die Refill-Stationen sind an einem blauen Aufkleber zu erkennen und mit der Aktion sollen Menschen bei Hitze unterstützt und gleichzeitig Plastikmüll vermieden werden. Und Jürgen Klopp und die DFB-Spitze haben sich in New York zu Gesprächen getroffen. DFB-Präsident Bernd Neuendorf und DFB-Vize Hans-Joachim Watzke haben sich dort mehrere Stunden mit Klopp und seinem Berater ausgetauscht. Offizielle Ergebnisse gibt es bisher nicht. Medienberichten zufolge soll Klopp die Nationalmannschaft bis zur WM 2030 übernehmen. Offen ist aber noch, wie sein Vertrag mit Red Bull beendet wird.
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0: Das Wetter ist heute kein Hexenwerk. Es gibt viel Sonne, dazu so ein paar Wolken, die dienen aber nur zur Dekoration. Und 32 Grad in der Spitze sind heute drin. Bei euch in Warsweiler haben wir noch 29 Grad. Heinsberg hat die 30 schon geknackt. Morgen geht's dann ähnlich weiter. Wir bekommen viel blauen Himmel, Sonne und es wird so warm wie heute. Außerdem herrscht bei uns in der Region Waldbrandgefahr. Passt da bitte auf. Wir haben die A4 Herren Richtung Aachen. 1 Kilometer Stau vorm Grenzübergang Fettschau. Da braucht ihr gerade 10 Minuten länger. Und dann nochmal die A4. Die ist zwischen dem Kreuz Kerpen und dem Kreuz Köln Süd wegen Bauarbeiten über das Wochenende gesperrt. Das gilt in beide Richtungen und dauert bis Dienstag. Allen unterwegs eine gute Fahrt.
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0: 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Geblitzt werdet ihr in Geilenkirchen auf der B56, in Stolberg am Wasserwerk und dann habe ich noch eine Sprachnachricht vom Christian bekommen.
3: Hallo, hier ist Christian aus Aachen, Richterich. Ich wollte eine Blitze melden, die sie gerade aufbauen, was man auch sehr schlecht sieht, und zwar an der holländischen Autobahn zum Aachener Kreuz fahrend am Anfang der Baustelle.
0: Ja, damit ist natürlich die A4 gemeint. A4 Höhe Zentrum, da steht der Blitzer. Vielen lieben Dank, Christian, Franka und Hubert fürs Melden. Alle Blitzen findet ihr ansonsten auch in der 100,5 App. Da könnt ihr sie auch gerne eintragen, wenn ihr noch mehr seht. Oder ihr schreibt mir einfach eine WhatsApp an die 01578 212 1005.
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0: Mit Max Schlösser, schönen Samstag euch. Ihr macht so langsam den Grill fertig und schnibbelt Salat für den schönen Abend heute. Und wir starten mit euch in den Nachmittag. Jetzt mit 3 Hits am Stück und gleich habe ich dann noch einen Serientipp für den nächsten Fernsehabend mit für euch. Das ist jetzt noch Alex Warren, danach noch Ray Dalton.

0: 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Tag zusammen und einen wunderschönen Samstag euch. Na, habt ihr auch schon genug von der Sonne da draußen? Ab zum schattigen Plätzchen, unser Sofa.
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0: Mit der neuen Serie Unsere kleine Farm. Vielleicht denkt sich da gerade der eine oder die andere, Moment mal, ist das nicht die Kultserie aus den 70ern? Ein klares Jein. 100,5 Streaming-Fachfrau Katrin Barentschee.
2: Das ist jetzt aber die Neuinterpretation, die sich viel mehr an der Buchvorlage orientiert. Im Mittelpunkt steht natürlich wieder Familie Ingels. Mitten im 19. Jahrhundert wollen sie sich in der weiten Prärie ein neues Zuhause aufbauen. Bewegende Momente, große Träume, harte Arbeit und natürlich auch die ein oder andere Gefahr.
3: Es sind schon ganze Familien hier draußen erfroren. Sie starben durch Fieber, durch Wölfe. Es ist ein Mythos, dass man es hier draußen alleine schafft.
2: Die Netflix-Serie schafft den Spagat zwischen Nostalgie und modernen Erzählansätzen. Dazu wunderschöne Landschaftsaufnahmen, spannende Geschichten und Figuren, mit denen wir so richtig mitfiebern. Unsere kleine Farm bekommt 4 von 5 möglichen kleinen Schäfchen.
0: Kleiner Serienmarathon am Wochenende steht. Schönen Samstag mit uns und jetzt alle Farben. Fading.

0: Wir genießen die Sonne am Samstagnachmittag, gleich mit Ed Sheeran. Sapphire nach dem Verkehr.
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0: Hallo 100,5 Revier, wir haben jetzt 4:05 und schauen einmal auf die Straßen. A4 Herlen Richtung Aachen, 1 Kilometer Stau vom Grenzübergang Fettschau, dauert da aktuell 10 Minuten länger für euch. Und dann habe ich auch nochmal die A4, die ist zwischen dem Kreuz Kerpen und dem Kreuz Köln Süd wegen Bauarbeiten über das Wochenende gesperrt. In beiden Richtungen gilt das und dauert bis Dienstag. Allen unterwegs eine gute Fahrt.
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0: 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Geblitzt werdet ihr in Geilenkirchen auf der B56. Danke an Franka. In Stolberg steht eine Blitze am Wasserwerk. Das hat Hubert gesehen. Und dann werdet ihr noch auf der A4 geblitzt in Aachen Höhe Zentrum. Danke an Christian und Laura. Alle Blitzen könnt ihr jederzeit nachschauen in der 100,5 App und darüber seit neuestem auch Blitzer durchgeben. Oder ihr schickt mir einfach eine WhatsApp an die 01578 212
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0: Harry Styles mit seiner aktuellen Platte American Girls. 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Und so richtig können wir uns diesen Sommer nicht vom Fußball befreien, ne? In 5 Wochen wird es schon wieder für die Alemannia ernst.
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0: Der Ball rollt schon wieder am Tivoli. 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Das Thema: der Stand der Vorbereitungen und die Vorfreude auf das erste Spiel gegen Ferl. Und wir wissen jetzt endlich von Manuel Riebern, wie so ein Transfer zu Alemannia abläuft.
2: Im Winter, als die Meldung kam, Alemannia Aachen verpflichtet Manuel Riebern. Wie kam das zustande?
3: Ich bin ja ein ehrlicher Typ. Ich war tatsächlich mit ein paar Jungs, die ich aus meiner Trainerstation in Jüchen kannte und im Sponsor von Jüchen in Ischgl im Skiurlaub. Ja. Und dann waren wir auf der Hütte, hatten auch nicht nur Wasser getrunken bis dahin. Und dann klingelt irgendwann mal mein Telefon, ich glaube nachmittags um 2 oder so. Dann rief mein Berater mich an, Alemannia Aachen würde das gerne mit dir machen. Ob ich mir das vorstellen kann, habe ich zu ihm gesagt, pass auf, wir machen das ganz einfach. Ich bin bis Samstag hier. Ich melde mich am Sonntag bei dir. Er sagt, nee, nicht bis Sonntag. Du hast 2 Stunden Zeit, du musst dir das überlegen. Ich sag, dann gib mir mal 2 Stunden. So. Und ich war mit meinem besten Kumpel unterwegs, der war auch dabei. Dann habe ich gesagt, ey Digga, was mache ich denn jetzt? Und dann habe ich gesagt, ja komm, anschauen kann ich mir das auf jeden Fall mal. Ja, und dann habe ich meinen Berater gesagt, ja, mach mal. Und dann war ich hier beim Medizincheck.
2: Ja, und den hast du direkt bestanden.
3: Mich auch selber verwundert, muss ich sagen.
2: Da war auch kein Restalkohol mehr.
3: Das haben die nicht gecheckt.
0: Ja, schön, wenn Fußballer so ehrlich sind, oder? Auch Sportsgeschäftsführer Rachid Azouzi ist mit dabei und spricht über die Transferpläne der Alemannia. Spannend, richtig spannend, sag ich euch. 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

0: Kai zusammen. Wir haben jetzt 5 vor 4.
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0: Paket bestellt, es kommt an und ist kaputt. Das ist doch eine Schweinerei, wenn sowas passiert, Sören Sirik.
2: Ja, vor allem, wenn wir sowieso schon länger warten müssen als angekündigt oder das Paket einfach gar nicht kommt.
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2: Bei der Bundesnetzagentur sind zuletzt deutlich mehr Beschwerden wegen Briefen und Paketen eingegangen. Im ersten Halbjahr haben sich mehr als 35.000 Verbraucher über verspätete, verlorene oder beschädigte Sendungen beschwert. Die Behörde verweist allerdings auf ein neues Meldesystem, deshalb sind die Zahlen nur bedingt mit dem Vorjahr vergleichbar. Eigentlich sollte die Adenauer Allee in Aachen wegen Arbeiten ab dem 20. Juli voll gesperrt werden. Jetzt informiert die Regionetz, dass die Baumaßnahme doch erst später startet. Die Arbeiten sollen nach der Reit-WM beginnen, also frühestens am 23. August. Tausende Menschen sind von der Sperrung dann betroffen. Im belgischen und niederländischen 100,5 Revier gilt ab heute wieder eine Hitzewarnung. Für Ostbelgien und Südlimburg haben die Wetterdienste dafür die Warnstufe Gelb ausgerufen. Empfohlen wird, ausreichend zu trinken, direkte Sonne möglichst zu vermeiden und besonders auf ältere oder geschwächte Menschen zu achten. Auch in der Städteregion Aachen und im Kreis Heinsberg werden Temperaturen um die 30 Grad erwartet. Eine Hitzewarnung des Deutschen Wetterdienstes gibt es bisher noch nicht. Apple und der ChatGPT-Entwickler OpenAI streiten vor Gericht um angeblich gestohlene Firmengeheimnisse. Apple wirft dem KI-Konzern und zwei ehemaligen Mitarbeitern vor, vertrauliche Informationen über die Entwicklung eines neuen KI-Geräts genutzt zu haben. OpenAI weist die Vorwürfe zurück und betont, man habe kein Interesse an den Geheimnissen anderer Unternehmen. Besonders brisant, beide Unternehmen arbeiten bei KI-Funktionen auf dem iPhone eigentlich auch zusammen. Mehr Landräte und andere Verantwortliche bereiten sich auf Krisen und Katastrophen vor. Beobachter sehen darin einen Zusammenhang mit der Flutkatastrophe im Ahrtal vor 5 Jahren. In Kursen des Bundes werden unter anderem Wissen zu Katastrophenschutz, Trinkwasserversorgung und Krisenmedizin vermittelt. In Monschau hat am Morgen ein Pferdeschuppen gebrannt. Als die Feuerwehr eingetroffen ist, stand der Schuppen bereits fast vollständig in Flammen, meldet die Aachener Zeitung. Die Pferde waren zu diesem Zeitpunkt auf einer Weide und sind unverletzt geblieben. Die Feuerwehr konnte außerdem verhindern, dass das Feuer auf einen benachbarten Schuppen übergreift. Nach rund einer Stunde war der Einsatz beendet. Die deutsche Nationalmannschaft ist schon lange raus bei der Fußballweltmeisterschaft. Da muss es jetzt eben die Jugend richten. Heute Abend spielt die deutsche U19 im Finale der Europameisterschaft gegen Spanien. Anpfiff ist heute Abend um 8 Uhr. Das Spiel wird im RTL übertragen.
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2: Das erste Halbfinale steht schon fest. Die zweite Paarung wird heute Nacht gesucht. Zuerst kommt es heute Abend um 11 zum Duell zwischen den Stürmer-Superstars. Haalands Norwegen trifft dann auf England mit Harry Kane. Und auch ein Nachtspiel gibt es im Viertelfinale. Titelverteidiger Argentinien um Lionel Messi will gegen die Schweiz das Halbfinalticket lösen.
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0: Ja, und da sind wir ziemlich schnell mit durch. Heute der Tag bleibt so, wie es den ganzen Tag war. Viel Sonne dazu, so ein paar dicke Wölkchen, die durchziehen und 32 Grad in der Spitze. Bruchweiden und Altenhofen haben die 30 Knarre, hat auf jeden Fall schon geknackt. Morgen geht es dann ähnlich weiter. Wir bekommen viel blauen Himmel, Sonne und es wird so warm wie heute. Außerdem herrscht gerade schon Waldbrandgefahr bei uns in der Region. Passt da auf. Eine Meldung von der A4, die ist zwischen dem Kreuz Aachen und dem Kreuz Köln Süd wegen Bauarbeiten über das Wochenende gesperrt. Das gilt für beide Richtungen und dauert bis Dienstag. Allen unterwegs eine gute Fahrt.
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0: 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Geblitzt werdet ihr in Geilenkirchen auf der B56, das hat Franka gesehen. In Stolberg gibt's teure Fotos am Wasserwerk, danke an Hubert. Und in Aachen werdet ihr noch auf der Autobahn A4 geblitzt, ungefähr Höhe Zentrum. Danke an Christian und Laura. Alle Blitzen könnt ihr jederzeit nachschauen und neue melden in der 100,5 App oder ihr ruft mich einfach an, hier direkt ins Studio an der 100,5 Hotline unter 080 501 0055.
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0: Mit Max Schlösser. Wir freuen uns übers Wochenende und die freie Zeit. Beim Putzen, Handy scrollen oder Einkaufen begleiten wir euch mit der besten Musik. Jetzt von Loy, Matt Simons und Leonie. Und noch so ein kleiner Service-Hinweis von mir, ne? Vergesst heute nicht, euch einzucremen, trinkt genug und schaut auch mal bei den Liebsten vorbei. Vielleicht brauchen Oma und Opa ja doch eine Klimaanlage.

0: Hallöchen zusammen. Ich hoffe, ihr liegt gerade schön im Liegestuhl irgendwo im Garten auf dem Balkon und gönnt euch schön Freizeit. Und dann vielleicht heute Abend eine Runde grillen oder auch einfach nochmal ins Restaurant, ne? In der Gastronomie gilt auch seit einem halben Jahr eine niedrigere Mehrwertsteuer. 7 statt 19%. Damit wollte die Regierung eigentlich Restaurants entlasten und die Branche nach den gestiegenen Kosten unterstützen. Wir als Kunden merken von diesen niedrigen Preisen aber nichts, sagt Simon Hören vom Restaurant Vintage in Erkelenz.
1: Dadurch, dass die Mehrwertsteuer gesenkt wurde, konnten wir unsere Preise halten, mussten also die Preise nicht erhöhen, konnten sie aber auch deswegen jetzt nicht absenken. Und wir haben einen gleichmäßigen Fluss an Gästen, wo auch wenig Nachfrage war, ob es einen Rabatt gibt oder ähnliches, weil da, glaube ich, das Verständnis auch relativ groß mittlerweile für die Gastronomie ist, dass das alles schon relativ knapp kalkuliert werden muss.
0: Mehr Geld haben die Restaurants aber trotzdem nicht.
1: Da ist leider nicht mehr übrig, weil durch dauerhafte Preiserhöhungen bei Lebensmitteln und bei Personalkosten, Versicherungen etc. ist da also nicht von mehr Gewinn zu sprechen.
0: Immerhin, die Kundschaft bleibt dem Vintage trotzdem treu.
1: Das ist immer schwer abzuschätzen, aber ich glaube schon, dass das ein Grund ist, dass wir noch sehr, sehr gut besucht sind, dass wir nicht mit der Mehrwertsteuersenkung auch noch die Preise erhöht haben, wie es leider auch manche Kollegen gemacht haben.
0: Am wichtigsten ist auch immer noch, schmeckt es. Jetzt Malt Smith, Stargazing. Schönen Samstag euch.

0: 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Bei uns geben sich die Stars die Klinke in die Hand. Gerade Lady Gaga, gleich Bibi Rexha. New Religion hört ihr nach dem Verkehr.
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0: Hallo 100,5 Revier, wir haben jetzt 5:05 und ich habe eine Warnmeldung für euch von der A44 Mönchengladbach Richtung Aachen. Im Kreuz Aachen gab es in der Überleitung zur A4 einen Unfall, die Ausfahrt ist aktuell gesperrt und falls ihr da gerade unterwegs seid, denkt bitte an die Rettungsgasse. Das war's aber schon, allen unterwegs eine gute Fahrt.
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0: 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Geblitzt werdet ihr in Geilenkirchen auf der B56, dann nochmal in Stolberg am Wasserwerk und ein Blitzer steht noch in Aachen auf der A4, ungefähr Höhezentrum. Vielen lieben Dank an Franka, Hubert, Christian und Laura fürs Melden. Alle Blitzen könnt ihr nachschauen in der 100,5 App und darüber auch neue Blitzen melden oder ihr schickt mir einfach eine WhatsApp 01578 212 1005.
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0: Mein Name ist Max Schlösser. Schön, dass ihr mit dabei seid an diesem Samstag. Genießt das Wetter und die Musik. Bibi Rexha, New Religion.

Das ist euer Samstagnachmittag auf 100,5 das Hitradio mit Holly Humberstone, To Love Somebody, wundervoller Song für dieses Wetter. Und riecht ihr das? Da liegt langsam was in der Luft, ne? Raucharomen, Würstchen, Sommersalat, die Grillmeister unter euch stehen mal wieder in den Startlöchern. Aber am Grill braucht es natürlich auch gute Stimmung. Kein Problem, da kümmern wir uns drum. Wie wäre es zum Beispiel mit Kato, Turn the Lights Off, ja? Ich finde genau der richtige Song, um euch jetzt ein bisschen einzuheizen für die Gartenparty später. Dann geht der Grill auch schneller an. Passe!

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0: Hallo 100,5 Revier, um 5 vor 5 habe ich noch zwei Meldungen für euch. Vorsicht bitte auf der A44 Mönchengladbach Richtung Aachen. Im Kreuz Aachen gab es in der Überleitung zur A4 einen Unfall. Die Ausfahrt ist aktuell gesperrt und wenn ihr da unterwegs seid, denkt bitte auch an die Rettungsgasse. Und dann habe ich nochmal die A4, die ist nämlich auch zwischen dem Kreuz Kerpen und dem Kreuz Köln Süd wegen Bauarbeiten übers Wochenende dicht. In beiden Richtungen ist sie gesperrt und das Ganze dauert bis Dienstag. Allen unterwegs eine gute Fahrt.
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0: 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Blitzen haben wir in Geilenkirchen auf der B56, dann in Stolberg am Wasserwerk und nochmal einen in Aachen auf der A4 Höhe Zentrum. Danke an Franka, Hubert, Christian und Laura fürs Durchgeben. Alle Blitzen findet ihr ansonsten auch in der 100,5 App und wenn ihr noch was seht, tragt ihr die da gerne auch ein. Oder ihr schreibt mir eine WhatsApp 01578 212 1005.
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0: Tag, moin und hallo, wir genießen zusammen den Samstag im Garten, auf dem Balkon, beim Sport oder Kaffeeklatsch. Gleich habe ich auf jeden Fall noch gute Nachrichten der Woche für euch, die haben wir, denke ich, auch bitter nötig. Mein Name ist Max Schlösser, jetzt Kamrat für euch, Hug Yourself. Danach noch Mike Posner und Alex Warren.

0: Hallöchen, ihr Lieben. 100,5 das Hitradio hier. Wunderschönen Samstag euch. Wie armselig sind eigentlich die Betrüger, die sich so als falsche Polizisten ausgeben und alte Menschen so um so richtig viel Geld bringen, ne? Schlimm finde ich das. Erst diese Woche hatte so ein Schockanruf in Eschweiler wieder Erfolg. Immerhin, vielleicht zum letzten Mal. Es gibt jetzt endlich gute Nachrichten und Hoffnung, dass es mit der Masche bald vorbei sein könnte. Tobi Leder aus den 100,5 Nachrichten.
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2: Genau dagegen hat ein 19-Jähriger aus Bayern jetzt etwas ziemlich Schlaues entwickelt. Er hat ein KI-System gebaut, das solche Betrugsanrufe am Festnetz erkennen kann und im Zweifel sogar das Gespräch beendet oder Angehörige warnt. Dafür hat er jetzt auch den Bundeswettbewerb Jugend forscht gewonnen. Und die Polizei München hat beispielsweise schon angekündigt, mit dem 19-Jährigen zusammenarbeiten zu wollen, um das Projekt noch weiter zu verbessern. Noch ist das Ganze nicht auf dem Markt, aber die Idee macht einfach richtig Hoffnung. Und das wäre doch mal eine richtig schöne Alltagshilfe von künstlicher Intelligenz für unsere Eltern, Großeltern oder die älteren Nachbarn von nebenan.
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0: Hallo 100,5 Revier, gleich gibt's Leonie für euch. Mit Don't Worry, aber um 5:30 schauen wir auch noch mal kurz auf die Straßen. Ich habe eine Warnmeldung für euch von der A44 Mönchengladbach Richtung Aachen. Im Kreuz Aachen gab es in der Überleitung zur A4 einen Unfall. Der Verkehr wird aktuell an der Unfallstelle vorbeigeführt. Es ist aber auch nur ein Fahrstreifen frei. Wenn ihr da irgendwie gerade im Stau steht, denkt bitte an die Rettungsgasse. Und dann habe ich noch mal die A4. Die ist nämlich zwischen dem Kreuz Kerpen und Kreuz Köln Süd wegen Bauarbeiten übers Wochenende dicht. Das gilt für beide Richtungen und dauert bis Dienstag. Allen unterwegs eine gute Fahrt.
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0: Immer zuerst auf 100,5 das Hitradio und da habe ich welche für euch in Geilenkirchen auf der B56, in Stolberg am Wasserwerk und in Aachen auf der A4 Höhe Zentrum. Danke an Franka, Hubert, Christian und Laura fürs Durchgeben. Alle Blitzen könnt ihr ansonsten auch in der 100,5 App melden und nachschauen und mir weitere Blitzen auch per WhatsApp melden. Die Nummer ist 01578 212 1005.
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0: Und mein Name ist Max Schlösser. Schönen Samstag euch.

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David Guetta und Jennifer Lopez mit Save Me Tonight.

0: J-Lo heizt uns ein bisschen ein am Samstagnachmittag. Hallöchen zusammen. Freut ihr euch auch schon auf die nächsten Videos? Wow. Wow. Ach ja, die Norweger sind einfach die geilsten, oder? Heute am späten Abend spielen sie bei der WM im Viertelfinale. Und dann wird in der Stadt, auf dem Platz und auf der Tribüne einfach überall wieder gerudert. Aaron vom Ruderteam der RWTH Aachen freut sich über den Hype.
1: Ja, das freut uns natürlich extrem. Rudern ist ja schon eher mehr so eine Randsportart ab und zu mal. Also das freut uns natürlich sehr, wenn Rudern in den Medien mal ein bisschen aktiver ist und alle Leute die Augen aufs Rudern richten. Und das ist natürlich schön. Also man freut sich immer, wenn seine eigene Sportart irgendwie öffentlich aktiv ist.
0: Die Videos der norwegischen Fans und Spieler werden millionenfach geklickt. Da ziehen sie immer nur ihre Arme vor und zurück. So einfach ist Rudern aber gar nicht.
1: Es sieht sehr einfach aus. Wer vielleicht auch schon mal im Fitnessstudio auf einem Ruderergometer saß, der weiß, okay, das ist eine Vor- und Zurückbewegung, aber auf dem Wasser sieht es dann doch ein bisschen anders aus. So ein Boot, das ist doch schon ein bisschen wackelig. Da braucht man ein bisschen Gleichgewichtsgefühl und man muss die Ruder rausheben, drehen und wieder reinführen. Und die Beine kommen natürlich dazu. Das ist dann schon ein etwas komplizierterer Akt.
0: Ach, wir drücken den Norwegern doch alle die Daumen heute beim Spiel gegen die Engländer, oder? Das Rudern darf einfach nicht aufhören. Und jetzt gibt's Dasha für euch, Austin.

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1: France, if I were sorry, um 5 vor 6 für euch auf 100,5 das Hitradio. Und ich habe noch eine Meldung für euch von der A4. Die ist nämlich zwischen dem Kreuz Kerpen und Kreuz Köln Süd wegen Bauarbeiten über das Wochenende gesperrt. Das gilt für beide Richtungen und dauert bis Dienstag. Ansonsten eine gute Fahrt.
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1: 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Blitzen haben wir in Geilenkirchen auf der B56, in Stolberg am Wasserwerk und in Aachen auf der A4 Höhe Zentrum. Danke an Franka, Hubert, Christian und Laura fürs Durchgeben. Super lieb für euch. So, ihr Lieben, ich verabschiede mich jetzt in den Feierabend. Ich hoffe, ihr hattet einen schönen Samstag mit mir. Und wenn ihr wollt, geht der auch noch weiter. Aber dann mit Enrico Ostendorf und In The Mix am Samstag. Euer Soundtrack für die Grillparty oder zum Einheizen für den Dancefloor später. Mein Name ist Max Schlösser. Morgen hören wir uns schon wieder. Dann unter anderem mit neuer Musik von U2 und Kygo. Freue ich mich drauf. Bis dann. Ciao.
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